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1: Semia macht sich bereit für den Sturm. Die Sängerin kommt ursprünglich aus Dortmund, lebt heute in Hannover und macht gefühlvollen Indie-Pop mit modernen Sounds. In Hurricane geht es um Menschen, die man eigentlich hinter sich lassen sollte, die einem aber trotzdem nicht aus dem Kopf gehen. Passend dazu baut sich der Song erstmal ruhiger auf, legt dann aber richtig stürmisch los. Der Track zeigt mal wieder, dass starke Gefühle ganz schön was aufwirbeln können.

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1: Die nächste Dua Lipa kommt vielleicht aus Österreich und sie heißt Stella Maria. Diese Lady hat mit 10 Jahren schon die Musik für sich entdeckt. Das Singen hat ihr nämlich dabei geholfen, ihre Asthmaerkrankung zu bewältigen und ist ganz schnell zu ihrer großen Leidenschaft geworden. Mit mittlerweile 16 schreibt sie Songs über persönliche Erlebnisse und auch mal schwierige Gefühle und Erfahrungen. Trotzdem klingt ihr neuer Song Following You nach Wassereis, nach Tanzeinlagen unter der Discokugel und Freiheit.
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1: Auch wenn das K in K-Pop für Korea steht, ist die Musik so beliebt, dass sich mittlerweile auch Künstlerinnen und Künstler aus anderen Ländern am Genre versuchen. Besonders erfolgreich damit sind Cat's Eye aus Los Angeles, die sich als Global Girl Group mit Mitgliedern aus den USA, Philippinen, der Schweiz und Südkorea bezeichnen. In ihrem neuen Song Animals geht es darum, mutig zu sein, Spaß zu haben und einfach man selbst zu bleiben. Manchmal darf man eben einfach alle Sorgen vergessen und das Leben feiern.

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1: Ich glaube, das ist eigentlich schon.

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1: Santa würde die Kinderradionacht am liebsten jeden Tag feiern. 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
1: Kennt ihr dieses Gefühl, wenn gerade irgendwie alles gleichzeitig passiert? Schule, Hobby, Erwartungen und man sich einfach mal einen Moment wünscht, in dem der Kopf leise wird. Genau dieses Gefühl hat Sero in seinem ersten Song eingefangen. Bevor Sero sich der Musik gewidmet hat, spielte er Basketball in der Oberliga für die Uni-Riesen. Jetzt singt der 19-Jährige in Wie man tanzt von der Sehnsucht nach Leichtigkeit und von Menschen, die es schaffen, dass man den ganzen Stress für einen Augenblick vergisst.

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1: Benno feiert in seinem Song das Gefühl von Sommer mit viel Spaß und tollen Erinnerungen. Dabei denkt der Rapper aus Löhne nicht nur an Eisessen oder Ferien, sondern an einen ganz bestimmten Sommer aus der Vergangenheit. In Sommer 2018 geht es um Zeit mit Freundinnen und Freunden und all die schönen Momente zusammen. Solche Tage bleiben oft noch lange im Kopf, weil sie einfach richtig besonders waren. Ein Song, der zeigt, wie wichtig Freundschaft und

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1: Eine Portion Glücksgefühle zum Mitnehmen gibt's jetzt von James Hype. Serotonin heißt der Song und spielt auf das Wohlfühlhormon an, also ein Stoff in unserem Körper, der uns ausgeglichen und gut gelaunt fühlen lässt. Der entsteht zum Beispiel durch Tageslicht, gutes Essen und Bewegung. Kein Wunder also, dass der britische DJ und Produzent einen Track abliefert, bei dem man am liebsten sofort mittanzen möchte. Perfekt, um den Kopf frei zu kriegen und jede Menge Energie loszuwerden.

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1: Bibi Rexha hat einen Haufen neuer Mucke am Start. Ihren Song Sad Girls zusammen mit DJ David Guetta und ihr neues Album Dirty Blonde. Sad Girls klingt nach einer großen Tanzparty mit schnellen Beats und funkelnden Sounds. In dem Lied geht's darum, wie man sich fühlt, wenn das Herz mal ein bisschen traurig ist. Aber statt sich zu verkriechen, heißt es hier, Musik an und weiter tanzen. Denn manchmal hilft ein guter Song dabei, sich stärker und wieder richtig gut zu fühlen.

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1: Bei Bunt läuft's gerade richtig gut. Er war schon auf einem riesigen Festival in den USA unterwegs und hat in Nord- und Südamerika aufgelegt. Jetzt kommt auch noch die offizielle Fußballhymne der deutschen Nationalmannschaft von ihm. Für den Song Nie allein hat er sich Unterstützung von Sänger JBS aus Ibbenbüren geholt. Mit seiner warmen Stimme passt er perfekt zu dem gefühlvollen Sound. Zusammen feiern sie Zusammenhalt, Community und Optimismus.
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1: Sahide macht sich zu ihrem Geburtstag einfach selbst ein Geschenk, und zwar einen neuen Song. Der heißt Sweet 16. Der Track hat einen coolen Dance-Pop-Beat, zu dem die Berlinerin locker rappt und jede Menge Party-Vibes versprüht. In Sweet 16 geht's um Geburtstag feiern, Blitzlichter, die ersten großen Freiheiten und das glitzernde Leben wie ein echtes It-Girl.

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1: Lea zeigt mit Chemie eine neue, frechere Seite von sich, aber es geht trotzdem voll ums Gefühl. Im Song geht es um eine Person, die man einfach nicht vergessen kann, auch wenn man weiß, dass es schwierig wird. Man schreibt Nachrichten, die man vielleicht lieber nicht schicken sollte und erlebt Momente, die einen total durcheinander bringen. Der Sound ist cooler Pop, locker und richtig nah dran am echten.

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1: Eine Portion Glücksgefühle zum Mitnehmen gibt's jetzt von James Hype. Serotonin heißt der Song und spielt auf das Wohlfühlhormon an, also ein Stoff in unserem Körper, der uns ausgeglichen und gut gelaunt fühlen lässt. Der entsteht zum Beispiel durch Tageslicht, gutes Essen und Bewegung. Kein Wunder also, dass der britische DJ und Produzent einen Track abliefert, bei dem man am liebsten sofort mittanzen möchte. Perfekt, um den Kopf frei zu kriegen und jede Menge Energie loszuwerden.

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1: Nach ihren bisherigen eher ruhigen Songs zeigt Anaïs jetzt eine neue Seite. Ihr neuer Song klingt nach Sommerferien, guter Laune und dem Gefühl, einfach das zu machen, worauf man Lust hat. In Ciao Baby singt sie von spannenden Tagen, spontanen Ideen und davon, sich nicht ständig Gedanken darüber zu machen, was passieren könnte. Ein echter gute Laune Soundtrack zum Mitsingen, Tanzen und lauter drehen.

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1: Slater will tanzen. Slater kommt aus den USA und ist bekannt für ihren auffälligen Look mit viel Glitzer, langen blonden Haaren und coolen Outfits. Ihr Song Dance ist ein echter Gute-Laune-Track, bei dem man am liebsten sofort aufspringen möchte. Sie liebt Popmusik aus den 2000ern und lässt sich davon in ihren Songs inspirieren. Ein bisschen wie ein moderner Throwback.

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1: Herzlich willkommen zu MDR Twins. Na und? Ich bin's, Ivy. Hi. Na und ist eure Sendung, in der ihr euch besser kennenlernt. Eure Sendung für ein Miteinander. Eine Sendung, die Verständnis füreinander schafft. Wir stellen euch Kids vor, die aus ihrem Leben erzählen. Zum Beispiel, wie es ist, blind Ball zu spielen oder sich nicht gut konzentrieren zu können. Oder mit ganz wenig Sehkraft zu töpfern. Heute ist Chris zu Gast. Herzlich willkommen hier bei MDR Twins. Na und?
2: Dankeschön, liebe Ivy. Ich freue mich auch sehr, hier zu sein.
1: Und ich freue mich ja wohl sowas von, ne? Chris, für alle, die dich noch nicht kennen, stell dich doch mal vor.
2: Also, ich bin blond, ich habe eine Brille, ich habe blaue Augen und bin kräftig gebaut.
1: Naja, also was heißt denn kräftig gebaut?
2: Ich bin nicht unbedingt dick, aber ich bin halt auch keine Bohnenstange.
1: Ich spreche heute mit dir über Wut. Wut ist ein Gefühl wie Freude, Trauer, Angst und Scham. Also wir alle sind ja mal wütend, ne? Das kennt ja jeder von uns. Und auch du hast die Wut schon ganz schön gut kennengelernt, ne?
2: Ja, das habe ich.
1: Die Wut, die hat dich ja schon öfters ganz schön doll besucht, ja? Und da hat deine Mama gesagt, wir gehen jetzt mal zu einem Arzt und gucken mal, was das ist. Und dann kam heraus, dass du eine sogenannte, kompliziertes Wort, Impulskontrollanpassungsstörung hast. Das klingt ja jetzt erstmal sehr abstrakt. Wollen wir da heute drüber sprechen in dieser Sendung, unter anderem?
2: Einverstanden.
1: Superschön. Schön, dass du da bist und wir sprechen gleich weiter.
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2: Hier ist MDR Twins mit Na und. In dieser Sendung stellen wir euch Kids vor, die aus ihrem Leben erzählen. Und heute bin ich bei Chris zu Gast. Er ist 10 Jahre alt, lebt in Leipzig und wir sind in seinem Wohnzimmer und haben es uns gemütlich gemacht auf einer riesengroßen, kuscheligen Couch. Und wir sprechen über die Wut. Aber erst einmal, hallo lieber Chris.
3: Hallo.
2: Vor uns auf dem Tisch steht ein wahnsinnig tolles, großes Modellschiff. Wer hat das denn zusammengebaut?
3: Ich, meine Mama und ein Kumpel von ihr.
2: Wow, und das Schiff ist ein ganz besonderes?
3: Nämlich die RMS Titanic.
2: Wow, also das ist ja auf jeden Fall 1 Meter lang, ne? 30 Zentimeter hoch, hat ganz viele kleine Details. Wie lange habt ihr dafür gebraucht?
3: 2 Wochen.
2: Wow. Und dazu hast du auch noch hier so einen Entwurf gezeichnet mit Bleistift, 6 DIN A4 Zettel zusammengeklebt. Und ein Ghostbusters geht im Hintergrund. Bist du Ghostbusters-Fan?
3: Mhm.
2: Auch noch Titanic und Ghostbusters?
3: Ja.
2: Titanic und Ghostbusters, super. Ja, Chris hält nämlich die ganze Zeit eine schwarze Box in seinen Händen und aus der kommt dieser Ghostbusters-Song raus. Lief das auch im Hintergrund, als ihr die Titanic zusammengebaut habt?
3: Nein, weil das nur so kurz ist.
2: Okay, alles klar.
3: Da lief nichts.
2: Gut, 2 Wochen hast du gesagt, immer wieder. Und du hast dafür auch einen Entwurf gezeichnet. Zeichnest also auch gerne? Ja.
3: Aber das ist eher eine heimliche Aktivität.
2: Das Zeichnen ist eine heimliche Aktivität?
3: Weil manche in meiner Klasse finden, das Zeichen unmännlich ist.
2: Oh, das ist ja ein Klischee aus dem Mittelalter. Moment mal, Mittelalter? Da muss ich mich selbst korrigieren, denn Ende des Mittelalters ist ein ganz großer unterwegs gewesen. Leonardo da Vinci, Maler und fantastischer Zeichner. Und wenn wir mal auf die Kunstgeschichte blicken, dann sind doch sehr viele Männer berühmt geworden durch ihre Malereien und Zeichnungen. Zum Beispiel Botticelli oder Goya oder Picasso. Eigentlich ist es aber doch völlig egal, ob man Mann, Frau, Junge oder Mädchen ist. Chris! Und das ist eine sehr schöne Aktivität, die du sehr, sehr gut kannst. Und darunter hast du noch eine kleine Geschichte gemalt. Was erzählt diese Geschichte?
3: Also die Geschichte erzählt über einen kleinen Jungen, der an der Reling steht und runterguckt. Und er sieht ein paar Schiffe. Etwa 10 Minuten danach hörte ein lautes Krachen, wie als würde Holz zerbrechen.
2: Oh.
3: Er guckt runter und sieht, dass ein Walfängerschiff am großen Schiff zerschellt ist.
2: Oh, das ist aber traurig.
3: Nein, nicht unbedingt. Walfang ist ja illegal.
2: Ah, du bist für Tierschutz, ne? Ganz, ganz wichtig. Der Tierschutz ist dir wichtig, die Umwelt ist dir auch ganz wichtig. Sprichst du da mit deinen Mitschülern und Mitschülerinnen auch drüber?
3: Nein.
2: Warum nicht?
3: Weil die halt nicht viel mit mir zu tun haben wollen.
2: Wieso nicht?
3: Die mögen mich nicht. Nur die, die immer gemein zu mir sind. Die nutzen das aus, dass ich leicht wütend werden kann. Aber du, ich meine, eine Impulsstörung und durch mein Training kann ich nun meine Wut besser unter Kontrolle haben.
2: Wo wirst du denn wütend? Wo wird die Wut aktiviert?
3: Wenn ich und meine Mama uns gestritten haben und ich mir dann Vorwürfe mache, wenn ich meine vollständige Medienzeit nicht kriege, wenn ich in der Schule geärgert werde und wenn ich Dinge, die mir selbst nichts bringen, die ich aber Ewigkeiten machen muss.
2: Okay, was musst du denn Ewigkeiten machen?
3: Wie zum Beispiel, mich stört das nicht, wenn mein Zimmer unordentlich ist und ich räume sehr, sehr, sehr, sehr, sehr selten von alleine auf. Deswegen muss meine Mama es mir immer sagen.
2: Okay, da wirst du wütend. Und wie war das denn früher in solchen Situationen, wenn du dein Zimmer aufräumen musstest oder dich die Mitschüler, Mitschülerinnen in der Schule geärgert haben? Wie hat sich die Wut bei dir gezeigt? War das dann wie so ein Vulkan, der ausbricht?
3: Ja.
2: Und heute ist das nicht mehr so, weil irgendwann war es dann so schlimm, hast du darunter gelitten, unter deiner Wut selbst auch, ne? Dass du zu einer Psychologin gegangen bist. Und da bist du jetzt seit 2 Jahren und die nimmt mit dir zusammen deine Wut an die Hand, richtig? Und wie ist das für dich?
3: Dort kann ich halt sagen, was mich im Alltag stört.
2: Ja, dann reden wir doch gleich nochmal darüber, was du zusammen mit deiner Psychologin erlebst, wie ihr euch deine Wut anschaut. Und natürlich sprechen wir auch weiterhin über dich, was dich beschäftigt, über deine Liebe zur Natur, zur Umwelt. Und ich freue mich sehr, dass du heute da bist bei MDR Twins. Und na und?
3: Dankeschön. Ich freue mich auch

0: Hier ist MDR Twins mit Na und ich bin's Ivy. Hi und ich bin heute zu Gast bei Chris aus Leipzig.
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2: Hallo, ich bin der Chris, 10 Jahre alt aus Leipzig. Ich habe eine sogenannte Impulskontrollanpassungsstörung. Das heißt, ich bin früher leicht wütend geworden, aber das ist nicht mehr so.
0: Wir nehmen das nochmal auseinander. Was bedeutet das für dich, eine Impulskontrollanpassungsstörung?
2: Ich habe dieses Wort noch nie gehört eigentlich nicht gehabt. Ach, bei mir wurde es dann halt gesagt. Und da dachte ich halt am Anfang, dass das eine tödliche Krankheit wäre.
0: Oh, ja, zum Glück nicht, ne? Es ist eine Krankheit oder eine Erkrankung.
2: Eine psychische Erkrankung.
0: Ja, aber die man gut behandeln kann, wenn man weiß, wie man damit umgeht, ne?
2: Ja.
0: Und deswegen gehst du ja auch seit 2 Jahren zu einer Psychologin. Und es geht ja um das Thema Wut, Impulskontroll, Anpassungsstörung, dass man schnell wütend wird und das nicht so ganz im Griff hat, ne? Und Wut ist aber auch ein Gefühl wie Trauer, Angst, Freude, Scham. Also sie hat absolut ihre Berechtigung, gehört zum Leben mit dazu. Und unsere Gefühle wohnen ja in unserem Körper. Wo wohnt denn deine Wut? Wo fühlst du sie, Chris?
2: Wenn ich wütend bin, also so richtig wütend, dass ich einem am liebsten auf die Nase hauen will, dann spannen sich meine Muskeln automatisch. Ich konzentriere mich voll auf den Moment. Und ich habe dann das Gefühl, als würde ich explodieren. Und als wäre ich eine tickende Zeitbombe. So wurde ich auch schon oft bezeichnet.
0: Und hast du dann schon mal irgendwas gemacht, also impulsiv gehandelt und es dann dolle bereut? Was zum Beispiel?
2: Darüber möchte ich nicht reden.
0: Sehr gut, du hast eine Grenze gesetzt. Das ist auch ganz, ganz wichtig bei diesem Thema, ne? Wie fühlt sich denn die Wut sonst noch an bei dir?
2: Habe ich früher ganz viel versucht, die Wut in mir einzuschließen. Das ist genauso wie in dem Film Die Eiskönigin. Elsa versucht ja auch, ihre Angst und Wut in sich einzuschließen.
0: Ja.
2: Aber ich habe gelernt, dass das nicht gut ist.
0: Die Wut in sich einschließen ist nicht gut. Aber was machen wir denn, wenn wir wütend werden? Wie können wir mit der Wut umgehen, gut umgehen und was möchte uns die Wut sagen? Darüber spreche ich gleich mit einer Psychologin hier bei MDR Tweens und na und.

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1: Hier ist MDR Twins mit Na und. Heute reden wir über Wut. Die kennen viele von uns ja gut, nur manchmal, da gerät sie außer Kontrolle. Und dann leidet man selbst und auch das Umfeld, wie die Freunde und die Familie. Maren Patzwal ist Psychologin und mit ihr spreche ich jetzt über Wut. Hallo, herzlich willkommen hier bei Na und.
2: Hallo.
1: Warum ist Wut erst einmal gut?
2: Naja, Wut gehört zu den Gefühlen und Gefühle kann man verstehen als eigene Sprache eigentlich, eigene Sprache unseres Körpers mit uns und wie vielleicht man es von anderen Fremdsprachen kennt, ist es manchmal gar nicht so leicht, die zu verstehen und deswegen muss man erstmal lernen, damit umzugehen oder die zu verstehen und zu wissen, was damit eigentlich gemeint ist. Und nochmal zur Ausgangsfrage zurückkommt, also wozu ist es gut? Also mit Wut schützen wir unseren Körper, unseren Organismus vor Sachen, die uns schaden könnten. Und dafür ist es ja erstmal gut, dass wir die haben.
1: Ja, zum Beispiel, wenn man in der Schule von den Mitschülern, Mitschülerinnen geärgert wird. Das ist ja etwas, was einem schaden kann, ne? Mhm. Warum sollten wir dann die Wut im Körper aber nicht unterdrücken oder wegschließen?
2: Weil das ja eine wichtige Information ist und das wäre ja gut, wenn wir die auch nutzen, die Information. Also ne, wenn uns jemand schaden möchte, dann wäre es ja gut, wenn wir auch uns bewaffnen können und sagen, nö, das lasse ich mir jetzt nicht gefallen.
1: Wenn es dann so anfängt, im Körper zu brodeln, ja, man merkt so, man ärgert sich und die Wut steigt so auf und kriecht durch den Körper, dann ist es ja so, dass oft Menschen explodieren. Und dann hat man das nicht mehr unter Kontrolle. Wie kann man denn besser dann mit diesem Gefühl von Wut umgehen?
2: Also das stimmt natürlich, ne? Es ist so unkontrollierte Wut ist schwierig, auch dann für die anderen oder für einen selber auch, weil es fühlt sich nicht gut an, das kennen wir ja alle. Ganz gut ist es wirklich zu sagen, ich bin jetzt wütend. Also das zu benennen, zu sagen, ach Mensch, das macht mich richtig wütend. Und manchmal hilft es dann, aus der Situation rauszugehen, zu sagen, ich muss mal ein paar Schritte laufen oder wenn man vielleicht ein bisschen, also so ganz kribbelig ist, auch was kaputt machen. Also vielleicht was kaputt gemacht werden darf, zum Beispiel Altpapier oder zerreißen oder mit einem ganz leichten Ball irgendwo in die Ecke werfen oder so Sachen. Kann man sich ja auch mal überlegen, was einem da selber liegen würde. Ist ja vielleicht ganz unterschiedlich.
1: Ganz herzlichen Dank für dieses Gespräch. Maren Patzwal, Psychologin über Wut und warum sie gut ist.
2: Ja, vielen Dank.
1: Chris aus Leipzig hat eine Impulskontroll-Anpassungsstörung und lernt, mit seiner Wut umzugehen. Wie er seine Wut wahrnimmt und wie sein Umfeld darauf reagiert, wenn er wütend wird, zum Beispiel die Mitschülerinnen und Mitschüler, erfahrt ihr gleich hier bei MDR Twins. Na und?

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1: Ihr hört MDR Twins mit Na und? Heute ist Chris in dieser Sendung zu Gast. Er kommt aus Leipzig, ist 10 Jahre alt und er spricht mit mir über seine Impulskontroll-Anpassungsstörung. Was bedeutet das? Er wird wütend, das kennen viele von uns, aber ist dabei impulsiv. Das bedeutet, er kann seine Wut nicht kontrollieren, beziehungsweise er konnte sie nicht kontrollieren, denn er geht seit 2 Jahren zu einer Psychologin, die ihm dabei hilft, mit seiner Wut besser umgehen zu können. Und Chris hat die Wut schon besser kennengelernt. Chris, wenn deine Wut sprechen könnte, was sagt die?
2: Kommt halt immer auf die Situation an.
1: Wut ist ja oft auch so ein Gefühl, ich kenne das von mir, dass man etwas als falsch sieht. Oder ungerecht.
2: Ich fand es zum Beispiel ungerecht. In meiner Klasse ist ein Junge, dessen Namen ich jetzt natürlich nicht nennen werde, wegen Datenschutz musste der zum Direktor. Und unsere Sportlehrerin hat uns dann allen Strafaufgaben gegeben. Obwohl ich zum Beispiel oder auch andere Kinder aus meiner Klasse nichts gemacht haben und wir mussten 6 Aufgaben machen.
1: Das ist ein Gefühl von, das ist unfair, das ist falsch.
2: Ja, das ist es.
1: Und kannst du denn mittlerweile in der Schule, wenn so etwas dann geschieht, mit der Wut gut umgehen, jonglieren oder wirst du manchmal noch wütend?
2: Das ist ja erst vor 1-2 Wochen gewesen.
1: Und wirst du dann noch richtig wütend?
2: Ja. Aber es braucht inzwischen viel, viel mehr, dass ich einem auf die Nase hau.
1: Also hast du schon gelernt, deine Wut sozusagen an die Leine zu nehmen, sie zu erkennen und hast Strategien entwickelt, damit umgehen zu können, ne? Haben denn eigentlich deine Mitschüler und Mitschülerinnen Verständnis dafür? Ich meine, Wut ist ja ein Gefühl, was jeder von uns kennt.
2: Nein, nicht alle. Viele ärgern mich auch ständig. Ich weiß nicht warum, aber mir wurde oft gesagt, dass die es lustig finden, wenn andere auch ausflippen, weil sie selbst kein frohes Leben haben.
1: Okay, und dann bist du wütend und dann finden sie das lustig und ärgern dich noch mehr und dann wirst du noch wütender, sowas wie Öl ins Feuer gießen? Was möchtest du denn gerne deinen Mitschülern, Mitschülerinnen oder einfach deinen Freunden sagen?
2: Dass die mich in diesem Fall verstehen, auch unterstützen. Ich habe ja nicht so viele Freunde.
1: Aber einige hast du schon, ne?
2: Wenige. Und ich würde gern an die Kinder in der Schule oder an alle Kinder, die andere ergangen und die es hören. Viele Kinder, auch Erwachsene, haben eine impulsive Störung.
1: Richtig. Da bist du nicht der Einzige. Es gibt viele, viele Kinder und viele Erwachsene, die impulsiv sind.
2: Und deswegen würde ich mir von euch allen wünschen, wenn ihr merkt, dass andere Kinder wütend werden oder die Kinder, die geärgert werden, sagt denen das und bittet sie aufzuhören. Und wenn sie das nicht tun, holt den Lehrer dazu, hört als ihr oder was auch immer. Und ihr Kinder, die ärgert, überlegt euch mal, warum ihr das macht und versucht daran zu arbeiten. Damit ihr erst weniger, dann noch weniger und am Ende ganz damit aufhört, andere zu ärgern. Es hat seine Gründe, warum andere Kinder so sind. Niemand von uns ist gleich. Es ist zwar wissenschaftlich bewiesen, dass es komplett gleiche Zwillinge gibt, aber niemand ist gleich. Ich bei Zwillinge irgendwie ein. Die mögen zwar gleich aussehen, aber der eine mag zum Beispiel grün, der andere blau. Oh, der eine mag Saures, der andere Süßes.
1: Der eine ist viel mehr fröhlich als traurig und der andere vielleicht ein bisschen mehr traurig als fröhlich.
2: Niemand hat einen Doppelgänger. Jeder von uns ist einzigartig. dich. Seid dankbar, dass es euch gibt. Seid nett zu euren Eltern.
1: Dankbar sein für das, was man hat, auf die guten Dinge schauen und, was ja auch ganz wichtig ist, ein gutes Miteinander. Dafür haben wir auch die Sendung hier, dass wir uns gegenseitig besser verstehen und dass wir uns unterstützen, dass wir Mitgefühl miteinander haben. Und dann sind alle auch ein bisschen glücklicher und auch ein bisschen gechillter, ne?
2: Ja.
1: Du hast sehr viel gelernt. Ich glaube auch von deiner Psychologin, wo du seit 2 Jahren hingehst. Und ich spreche gleich mit dir mal darüber, was ihr zusammen macht. In Ordnung?
2: Ja.
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0: 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Hier ist MDR Twins mit Na und, eure Sendung, in der ihr euch besser kennenlernt. Jede von euch ist einzigartig. Habt ihr gerade auch von Chris gelernt. Ein ganz toller Junge aus Leipzig, 10 Jahre alt. Und er hat auch gesagt, jeder von uns ist ja unterschiedlich. Der eine kann super gut rechnen, der andere ist spitze im Rennen. Ja, einige sind nicht so gut im sich konzentrieren. Andere kennen Wut sehr gut, vielleicht öfters als die anderen wiederum. Ja, alles gehört zum Leben, wie auch die Wut. Ja. Und Chris kennt Wut sehr gut. Er hat eine sogenannte Impulskontrollanpassungsstörung, die er seit 2 Jahren zusammen mit seiner Psychologin anschaut. Hallo nochmal, lieber Chris.
1: Hi.
0: Du bist ganz fleißig, gehst einmal die Woche dorthin. Was macht ihr beide denn da?
1: Wir spielen Spiele und reden.
0: Du redest darüber, was dich bewegt, wie die Woche so gewesen ist? Beschreib mal ein Spiel.
1: Ein Spiel mit Wutkarten.
0: Wutkarten habt ihr? Aha, was sind denn Wutkarten?
1: Es gibt ein Spiel mit Wutkarten und ein paar Karten, die mir halt Hilfestellungen zeigen.
0: Ah, okay. Und was sind das für Hilfestellungen?
1: Zum Beispiel, die aus meiner Klasse müssten die Karten kennen, die ich in der Federmappe habe.
0: Was steht denn auf so einer Wutkarte drauf? Gib mir mal ein Beispiel.
1: Also bei der Zweier-Tag-Team-Karte, dort ist als Bild ein Pokémon abgebildet.
0: Ja.
1: Dort steht halt drauf, wenn ich geärgert werde, soll ich Lehrer, Erzieher und Streitschlichter dazu holen.
0: Okay, das sind also so Karten, auf denen du Tipps bekommst, wie du damit umgehst in solchen Situationen.
1: Ja.
0: Hier ist MDR Twins mit Na und. Ich spreche heute mit Chris über Wut. Wie er mit ihr umgeht, also auch körperlich, wie er sie rauslässt, wenn er spürt, oh, die Wut in mir ist unterwegs. Und wie er zu Regeln steht. Chris hat eine Impulskontrollanpassungsstörung. Ja, zu Regeln gehört es ja auch, sich anzupassen. Darüber sprechen wir gleich hier bei MDR Twins und Na und.

0: Hier ist MDR Tweens mit Na und. Heute bin ich zu Gast bei Chris, 10 Jahre alt aus Leipzig. Und wir reden über
1: Wut.
0: Gut, wir reden über Wut, genau. Da haben wir ja schon ganz viel drüber gesprochen, dass du früher sehr oft Wut hattest und dann auch fast explodiert bist und mittlerweile aber sehr viel,
1: Ich bin auch explodiert in vielen Fällen früher.
0: Ja, und heute aber nicht mehr, weil du weißt, wie du mit deiner Wut besser umgehen kannst, ne?
1: Heute muss man mich schon mehr ärgern.
0: Und wenn du richtig wütend bist, hast du da so Methoden, wie du damit umgehst, auch körperlich?
1: Ich ziehe mich dann oft aus der Situation zurück und ja, ich soll mein Kissen zusammenhauen. Und wenn ich richtig wütend bin.
0: Und, klappt das gut? Mal so richtig drauf rumdreschen auf dem Kissen? Tut gut, ja?
1: Dann, wenn ich das mache, ja.
0: Wir reden über Impulskontrollanpassungsstörung. Und da sind Regeln auch ein Thema. Was bedeuten Regeln für dich, Chris?
1: Manche Regeln sind wichtig, andere Regeln nicht so. Und die meisten Kinder, die ich kenne, würden zu manchen Regeln sagen, die sind einfach nur unnötig.
0: Okay, also es gibt also Regeln, die Halt geben, Orientierung und eine Struktur schaffen. Und es gibt Regeln, die sinnlos erscheinen. Welche Regel erscheint für dich sinnlos?
1: Meine begrenzte Medienzeit.
0: Ja. Deine Medienzeit ist begrenzt. Auf wie viel am Tag?
1: 2 Stunden, ja. Wenn ich bei meiner Mama bin. Bei meinem Papa kann ich so viel, wie ich will.
0: Medienzeit bedeutet, dass Chris super gerne Computerspiele spielt und auch an seinem Handy aufwendige Bilder malt mit einem bestimmten Programm. Und warum ist die Medienzeit begrenzt?
1: Weil es wichtig ist, findet meine Mama.
0: Deine Mama hat mir auch verraten, dass manchmal, wenn du sehr lange deine Medienzeit nutzt, ein bisschen überreizt bist danach.
1: Das stimmt.
0: Ja, also ist es ja ganz gut, wenn man so eine Regel setzt. Okay, was tut Chris gut? 2 Stunden Medienzeit, oder? Wie ist es mit Regeln in der Schule? Welche Regel in der Schule kommt bei dir nicht so gut an?
1: Dass ich nicht kippeln darf. Ich konzentriere mich beim Kippeln, aber...
0: Dann könntest du das ja vielleicht einfach auch mal mit deiner Lehrerin besprechen, oder?
1: Das hatte ich auch vor, ihr zu sagen.
0: Und... gleich hören wir noch, was du dir wünschst und was dich beschäftigt, ja?
1: Okay, dann bis dann.
0: Bis gleich. 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
2: Hier ist MDR Twins mit Na und. Heute bin ich zu Gast bei Chris aus Leipzig. Er ist 10 Jahre alt.
3: Ich wünsche mir, ich möchte mal Bundeskanzler werden.
2: Das ist aber ganz toll. Ein großes Ziel, ja? Warum möchtest du Bundeskanzler werden?
3: Dass ich mehr in die Bildung und mehr in die Umwelt stecken kann. Interessanterweise, ich habe mal in einer Doku gehört.
2: Ja, Dokus findest du ganz toll, ne? Die guckst du zu Hause gerne.
3: Das Deutschland, wenn man sich die Rangliste der schlauesten Länder anguckt, nur ungefähr bei Rang 50 ist.
2: Und da hättest du Lust, Deutschland wieder
3: aufzustocken.
2: Ja, sehr gut. Bildung ist also ein Thema. Und was beschäftigt dich noch?
3: Ich möchte sehr gut schwimmen. Da drin bin ich auch sehr gut. Und ich möchte auf jeden Fall so ein Stand-up-Paddelboot haben. Da drin bin ich nämlich auch richtig gut.
2: Sehr schön. Und als Bundeskanzler hatten wir das Thema Umwelt ja auch nochmal. Was liegt dir am Herzen?
3: Pro Baum, den wir fällen, müssen 10 neue gepflanzt werden. Es gibt ja in vielen Ländern Gärten auf dem Dach. Und es gibt ja auch Pflanzen, die an den Seiten der Häuser entlang wachsen. Und das wäre mir sehr, sehr wichtig.
2: Chris, es war fantastisch, dass du heute zu Gast gewesen bist, hier in dieser Sendung MDR Twins Na und. Und ich drücke dir ganz feste die Daumen, dass du ein Stand-Up-Paddle bekommst, dass du schneller schwimmen wirst, obwohl es wahrscheinlich jetzt gerade auch schon gut ist. Ne?
3: Ich bin Bronzeschwimmer.
2: Ja, sehr gut. Und dass du Bundeskanzler wirst. Und bis dahin wünsche ich dir alles Gute und toll, dass du dich für die Tiere einsetzt, für die Umwelt einsetzt. Wir haben viele gute Dinge von dir gelernt. Danke dir ganz herzlich.
3: Dankeschön. Und ich möchte allen nochmal mitgeben, überlegt mal, warum ihr so seid, wie ihr seid. Alle Situationen, auch die ihr nicht gut fandet in eurem Leben, eben haben zu eurer jetzigen Persönlichkeit beigetragen. Überlegt, was ihr sagt. Ihr könnt es nie wieder zurücknehmen.
2: Dankeschön.
3: Gern geschehen.
2: Das war

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Wie das Leben zum Beispiel im Rollstuhl ist oder wie man blind Klavier spielt oder wie heute Chris, der uns davon erzählt hat, wie er mit seiner Wut umgeht. Ihr alle seid herzlich willkommen. Wollt ihr auch gerne mal zu Gast sein in dieser Sendung? Dann schreibt uns auf mdrtweens.de. 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
1: Eine Portion Glücksgefühle zum Mitnehmen gibt's jetzt von James Hype. Serotonin heißt der Song und spielt auf das Wohlfühlhormon an, also ein Stoff in unserem Körper, der uns ausgeglichen und gut gelaunt fühlen lässt. Der entsteht zum Beispiel durch Tageslicht, gutes Essen und Bewegung. Kein Wunder also, dass der britische DJ und Produzent einen Track abliefert, bei dem man am liebsten sofort mittanzen möchte. Perfekt, um den Kopf frei zu kriegen und jede Menge Energie loszuwerden.

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1: Nina Caroline lässt sich inspirieren. Over Again ist entstanden, nachdem die Berliner Sängerin mit ihren Freundinnen über Dates gesprochen hat. Und viele waren dabei ziemlich enttäuscht. Es geht darum, dass man sich oft zu viele Hoffnungen macht und dann doch merkt, war wohl nichts. Trotzdem ist ein richtig chilliges Lied draus geworden zum Träumen, Entspannen und Sommertage genießen.
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1: Sahide macht sich zu ihrem Geburtstag einfach selbst ein Geschenk, und zwar einen neuen Song. Der heißt Sweet 16. Der Track hat einen coolen Dance-Pop-Beat, zu dem die Berlinerin locker rappt und jede Menge Party-Vibes versprüht. In Sweet 16 geht's um Geburtstag feiern, Blitzlichter, die ersten großen Freiheiten und das glitzernde Leben wie ein echtes It-Girl.

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1: Auch wenn das K in K-Pop für Korea steht, ist die Musik so beliebt, dass sich mittlerweile auch Künstlerinnen und Künstler aus anderen Ländern am Genre versuchen. Besonders erfolgreich damit sind Cat's Eye aus Los Angeles, die sich als Global Girl Group mit Mitgliedern aus den USA, Philippinen, der Schweiz und Südkorea bezeichnen. In ihrem neuen Song Animals geht es darum, mutig zu sein, Spaß zu haben und einfach man selbst zu bleiben. Manchmal darf man eben einfach alle Sorgen vergessen und das Leben feiern.

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1: Ihr wolltet das Beste, ihr kriegt das Beste, die heißeste Band der Welt, KISS. So klingt seit über 40 Jahren die Ansage der wohl berühmtesten und bekanntesten geschminkten Band der Welt. Angefangen hat bei KISS alles, wie so oft und wie bei vielen Bands, ganz, ganz klein. Der Lehrer Chaim Witz, der Taxifahrer Harvey Stanley, Schulabbrecher und LKW-Fahrer Paul Frehley und Peter Criscuola, der sich mit Gelegenheitsjobs durchschlug, trafen sich in New York City das erste Mal Anfang der 70er Jahre in einem Proberaum. Ein wenig holprig spielten die vier Songs der von ihnen so geliebten Beatles nach, bald jedoch auch eigene Stücke, die für damalige Verhältnisse schon recht hart waren.

0: Die vier wollten unbedingt als Band auffallen und so entschied man sich, nicht nur laute Musik zu machen, sondern auch noch gefährlich auszusehen. Da alle vier Comics mochten, wollten sie auf der Bühne wie Comicfiguren aus einem Horror-Cartoon aussehen. Sie wählten schwarz-weiße Farbe, schminkten sich als vier unterschiedliche Charaktere und natürlich, man wechselte auch die Namen. Kiss war geboren. Und aus den normalen Musikern wurden Bassist und Sänger Gene Simmons, Sänger und Gitarrist Paul Stanley, Schlagzeuger Peter Criss und Gitarrist Ace Frehley. Gene Simmons hat mal in einem Interview erzählt, dass übrigens das ewige Schminken der Haut sogar gut getan hat.
1: It's oil-based.
2: It's grease. It's grease paint.
1: And you wind up washing your face more. And that's the best thing you can do for your skin.
0: Das ist eigentlich ganz leicht wieder abzubekommen, auf Ölbasis. Du wäschst im Prinzip dein Gesicht öfters. Das ist doch was Gutes, sagt Gene. Ab Mitte der 70er Jahre ging's für Kiss dann richtig los. Die Band war erst nur in Amerika bekannt, der Erfolg für die vier kam aber nach und nach auf der ganzen Welt. Nicht zuletzt deswegen, weil Gene Simmons auf der Bühne Feuer spuckte, Gitarrist Ace durch einen Trick Rauch aus seiner Gitarre qualmen ließ, die Band ein riesiges Logo mit hunderten von hell leuchtenden Glühbirnen über ihnen aufgehängt hatte und einfach ein Riesenspektakel auf der Bühne veranstalteten. Ende der 70er Jahre erreichten Kiss ihren vorläufigen Höhepunkt mit der erfolgreichen Disco-Hymne I Was Made For Loving You. Ein Song, der eigentlich gar nicht so typisch für die Hardrock-Band war, aber viel im Radio gespielt wurde. Danach gab es Streit in der Band. Zwei Mitglieder verließen die Truppe. In den 80er Jahren traten Kiss ohne Schlagzeuger Peter und Gitarrist Ace auf und auch ohne Make-up. Für viele Fans ein Schock, für die Band mal was anderes. Auf einmal sahen die ehemaligen Comic-Monster-Helden aus wie ganz normale Leute, eben eine normale Band. An die alten Erfolge konnte man damit nicht mehr anknüpfen, darum entschieden sich Kiss in den 90er Jahren wiederum, wieder komplett mit ihren alten Bemalungen und mit großer Show, mit großem Tamtam auf Tour zu gehen. Natürlich alles nur für die Fans, zwinker, zwinker, wie sie oft im Interview behaupten.
3: And it's our way of again thanking the fans for supporting us from the beginning.
0: Wir müssen einfach immer wieder den Fans danken. Die haben uns von Beginn bis heute unterstützt. Wir machen diese Abschiedstour nur für die Fans. Die Sache mit der angeblichen Abschiedstour, ja, ja, das war übrigens schon vor über 20 Jahren. Seitdem haben Kiss immer wieder neue Alben rausgebracht, reisen mit ihrer Musik zu viert um die Welt und sind ein gut gehendes Multimillionen-Dollar-Unternehmen geworden. Von den Originalmitgliedern sind heute allerdings nur noch Gitarrist und Sänger Paul Stanley und Bassist Gene Simmons dabei.
4: Und ihr letztes großes gemeinsames Konzert als Kiss hat die Band im Dezember 2023 im legendären Madison Square Garden in New York City gegeben.
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1: Bei Bunt läuft's gerade richtig gut. Er war schon auf einem riesigen Festival in den USA unterwegs und hat in Nord- und Südamerika aufgelegt. Jetzt kommt auch noch die offizielle Fußballhymne der deutschen Nationalmannschaft von ihm. Für den Song Nie allein hat er sich Unterstützung von Sänger JBS aus Ibbenbüren geholt. Mit seiner warmen Stimme passt er perfekt zu dem gefühlvollen Sound. Zusammen feiern sie Zusammenhalt, Community und Optimismus.
0: JBS

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1: Wenn Kygo in den Himmel kommt, erwartet ihn da eine riesige glitzernde Palme in Disco-Kugel-Optik. Das verrät uns das Coverbild seines neuen Songs Heaven on Your Mind. Gesungen wird er von Dan Timinski aus Amerika, dessen Stimme schon viele von älteren Dance-Hits kennen. Wenn du dich mal verloren fühlst, bin ich da und zeig dir den Weg, singt er. Und damit die Disco-Palme auch Sinn macht, gibt's dazu natürlich die typischen fluffigen Sommerbeats von Kygo.
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1: Pures Gold halte ich in meinen Händen.
2: Das ist Schlager.
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2: Und das.
4: Atemlos durch die Nacht. Spür, was Leben mit uns macht.
2: Ein einfacher Refrain, den sofort jeder mitsingen kann, eine meist fröhliche Melodie und ein schöner Mensch, der den Song dann noch auf der Bühne singt. Das sind die wichtigsten Zutaten für echten Schlager.
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2: Helene Fischer ist so ein schöner Mensch, der Schlager singt. Ihr habt sie bestimmt schon mal im Fernsehen gesehen. Mittlerweile begeistern ihre Konzerte Millionen Menschen. Sie ist gleichzeitig Tänzerin, Akrobatin und Entertainerin. Mit Schlager ist Helene Fischer bekannt geworden, aber die Musik ist bei ihr längst nicht mehr nur das Wichtigste. Doch mal zurück zum Schlager. Wichtig für Schlager war schon immer, dass ihn viele Menschen kennen und hören. Denn so eine Regel des Schlagers: wenn viele Menschen etwas gemeinsam gut finden und einfach mitsingen können, entstehen gute Gefühle und viel Musik wird verkauft. Die Konzerte der Schlagerstars sind voll. Davon profitierten Künstler wie Wolfgang Petri, die Flippers, Marianne Rosenberg und zahlreiche Künstlerinnen und Künstler, die die Musikindustrie vermarktete. Denn Schlager bringt auch immer gutes Geld ein. Schlager kann zum Partymachen anregen, aber das Thema Herzschmerz und Liebe sind auch immer wichtig, wie bei Michelle. Woran liegt es aber, dass viele Schlagersänger und Sängerinnen nur auf Deutsch singen? Das erklärt Vincent Groß, 22 Jahre alt und damit für die Schlagerwelt sehr jung. Früher war er YouTuber, jetzt Schlagerstar oder zumindest auf dem Weg dahin.
6: Also ich habe ja eigentlich auf YouTube angefangen mit englischen Coverversionen. Ich habe dann aber mal gemerkt, als ich doch einen deutschen Song probiert habe, dass wenn ich auf Deutsch singe, ist mir das viel näher, ehrlich gesagt.
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1: Manchmal braucht man gar keinen Urlaub, um sich wie im Sommer zu fühlen. Ein guter Song kann das auch schaffen. Genau so einen haben Benny Blanco, Selena Gomez und Becky G gemeinsam gemacht. Theo Vido bringt mit seinem fröhlichen Latin-Pop-Sound sofort gute Laune und macht richtig Lust auf Sonne, Eis und Tanzen. Der Song gibt uns außerdem ein Gefühl für Benny Blancos neues Album Hermoso.

Ihre rauchige Stimme und die gute Laune Country-Klänge. Boston fühlt sich an, wie bei einer langsamen Dampflokfahrt durch Felder und Wälder den Kopf aus dem Fenster zu stecken und die warme Sommerluft zu schnuppern.

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1: Kamrat setzt die rosa-rote Brille ab. Durch die gucken wir, wenn wir jemanden so richtig gern haben. Da fallen uns die ganzen kleinen Macken meist nicht auf. Kamrat will aber lieber alle Facetten seiner Lieblingsmenschen erleben und singt genau darüber in Love Sober. So wie wir es von dem Wuppertaler kennen, ist das wieder ein Refrain, der nicht mehr aus dem Kopf geht. Sagt nicht, ich hätte euch nicht gewarnt.
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1: Bella Kay ist gerade total gefragt. Die Singer-Songwriterin aus Texas ist erst 20 Jahre alt und schon richtig erfolgreich. Sie hat vor kurzem neue Songs veröffentlicht und darf sogar als Voract bei großen Stars wie Gracie Abrams und Noah Kahan auftreten. Ziemlich cool. In ihrem Song Stop geht es darum, auf sich selbst zu hören, Grenzen zu setzen und auch mal Stopp zu sagen.

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1: Santa würde die Kinderradionacht am liebsten jeden Tag feiern. 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
1: Gracie Abrams macht gute Laune mit tiefgründigen Themen in Look at My Life. In ihrem neuen Song singt die Amerikanerin darüber, wie wichtig es ist, auf sich selbst zu achten, wenn einem alles ein bisschen zu viel wird. Gracie zeigt damit, dass auch berühmte Menschen mal schwierige Phasen haben können. Und genau das macht ihre Songs für viele so besonders. Sie wirken ehrlich und erzählen Geschichten aus dem echten Leben. Den Song findet ihr auch auf ihrem neuen Album Daughter from Hell.

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1: Torschlusspanik. Genau, Sie haben richtig gehört. Nicht Torschusspanik, sondern Torschlusspanik mit einem L. Hier geht es nämlich nicht um Ballsport. Es wird nicht aufs Tor geschossen, sondern ein Tor wird geschlossen. Und zwar das Stadttor im Mittelalter. Das wurde abends zur Sperrstunde zugemacht. Und wer es nicht rechtzeitig hindurchschaffte, der musste draußen übernachten. Das war unangenehm und manchmal auch gefährlich. Da sahen die Leute lieber zu, dass sie rechtzeitig wieder zurückkamen. Und wenn einer etwas spät dran war, dann kam schon mal Torschlusspanik auf.
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1: Eine Sause machen, das heißt Party. Wer also eine Sause macht, ist angesäuselt und feiert, bis der Arzt kommt. Das Sprichwort ist übrigens eine Abwandlung der Redensart in Saus und Braus. Saus steht für Sausen und meint das Rauschen des Windes. Braus ist die Kurzform für Brausen des Meeres. Seit dem Mittelalter bezeichnet man damit feuchtfröhliche Gelage. So wurden Fressgelage zum Beispiel mit Saus und Schmaus beschrieben. Im 17. Jahrhundert entwickelte sich dann daraus der Reim in Saus und Braus leben. Aber da das ganz schön teuer ist, macht man eben mal nur eine nächtliche Sause, die dann aber mit epischen Ausmaßen.
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1: Olivia Rodrigo ist verknallt. Zumindest channelt sie dieses Gefühl in ihrem neuen Lied Stupid Song. Jemanden so richtig toll zu finden und nur noch an diese Person denken zu können. Diese Aufregung sollen wir mit ihr teilen, wenn wir den hören. Olivia hat uns im Interview erzählt, dass der Stupid Song entstand, als sie morgens bei Sonnenaufgang durch New York spaziert ist, weil sie nicht schlafen konnte. Wie cool klingt das bitte?

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1: Manche Songs klopfen an die Tür. R&B Ring My Bell klingelt einfach direkt Sturm. Der englische Rapper H hat sich einen legendären Disco-Hit geschnappt und daraus einen modernen Ohrwurm mit Rap-Update gezaubert. H ist 26 und kommt mal ausnahmsweise nicht aus London, sondern aus Manchester in Nordengland. Dass man dort auch ganz gut Mucke machen kann, beweist R&B. Der Beat geht sofort ins Ohr und der Refrain bleibt dort dann auch erstmal wohnen. Und ich wette, nach dem ersten Hören summt ihr ihn auch noch den restlichen Tag.

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1: Drei Kreuze machen. Wer froh ist, etwas überstanden zu haben, der macht umgangssprachlich drei Kreuze. Eigentlich kommen diese aber aus dem Katholischen. Wenn gläubige Katholiken unbeschadet aus einer unangenehmen Situation kommen, sprechen sie ein Dankgebet. Dabei bekreuzigen sie sich mit der offenen Hand erst an der Stirn, dann auf der linken Seite der Brust und dann auf der rechten. Damit sind sie also aus dem Schneider. Aber das ist eine andere Geschichte.
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1: Frühlingsrolle. Sie ist so sicher auf der Speisekarte des Asiaten wie das Amen in der Kirche. Frühlingsrollen werden traditionell zum chinesischen Neujahrsfest serviert, das den Frühling einleitet. Und genau daher kommt auch der Name. Frühlingsrollen sind mit frischem Gemüse gefüllt, das eigentlich erst im Frühling Saison hat. Frühlingszwiebeln zum Beispiel oder Sojasprossen. Außerdem symbolisieren sie die Seidenraupen, die zur Frühjahrszeit schlüpfen. Diese spielen also ebenfalls eine große Rolle.
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1: Semia macht sich bereit für den Sturm. Die Sängerin kommt ursprünglich aus Dortmund, lebt heute in Hannover und macht gefühlvollen Indie-Pop mit modernen Sounds. In Hurricane geht es um Menschen, die man eigentlich hinter sich lassen sollte, die einem aber trotzdem nicht aus dem Kopf gehen. Passend dazu baut sich der Song erstmal ruhiger auf, legt dann aber richtig stürmisch los. Der Track zeigt mal wieder, dass starke Gefühle ganz schön was aufwirbeln können.

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1: Jemand fragt Herrn Schmidt, waren Sie eigentlich länger in Wien oder in Hamburg? Herr Schmidt antwortet, ich war überall 1,81 Meter.
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1: Es gibt Tage, da möchte man sich am liebsten drinnen verstecken und dann wieder Tage, an denen man einfach raus will, um das Leben zu genießen. Für genau solche Momente haben wir jetzt Another Drink von Marshmello und der Sängerin Kelsea Ballerini. Hier treffen fröhliche Dancebeats auf Country-Musik aus den USA. Klingt erstmal ungewöhnlich, passt aber richtig gut zusammen. Kelsea Ballerini ist schon ein großer Star in der Country-Pop-Welt und sorgt mit ihrer Stimme für echtes Sommer. Feeling. Also schnappt euch euer Lieblingsgetränk und lehnt euch entspannt zurück.
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1: Das ist mir peinlich.
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1: Zwei Dummhausener stehen an der Haltestelle. Der eine Dummhausener fragt den anderen, mit welchem Bus fährst du denn? Ich fahre mit der 1 und du? Der andere Dummhausener sagt, ich fahre mit der 2. In dem Moment kam der Bus mit der Nummer 12. Da sagte der eine Dummhausener, juhu, jetzt können wir zusammenfahren.
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1: Es gibt eine neue Stimme aus Großbritannien, die ihr unbedingt kennen solltet. Sie gehört Jack Dean. Geboren und aufgewachsen ist er in der malerischen Grafschaft Somerset im Südwesten Englands und hatte da viel Zeit an seinem Sound zu feilen. Anfangs noch durch Coverversionen und nach mit eigenen Melodie- und Textideen. Mittlerweile macht Jack Vollzeit Musik und das mit Partnerin, Freunden und Familie unter einen Hut zu kriegen, ist nicht immer ganz so easy. Deswegen bittet er seine Liebsten im Song Mercy, ein bisschen Nachsicht mit ihm zu haben.

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1: Was ist weiter weg? Der Mond oder Italien? Ist doch logisch, weil Italien kann ich ja nicht sehen und den Mond kann ich sehen. Also ist Italien weiter weg.
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1: Bei Young Pep werden gerade alle Träume wahr. Der Leipziger Rapper ist schon seit Jahren Fan von Kid Capri aus Bremen und hat seine Musik oft gehört. Jetzt haben sie einfach einen gemeinsamen Song. Wie es dazu gekommen ist, erzählt Young Pep in Ganz oben. Kid Capri spricht darüber, dass es in der Musik manchmal sehr schnell geht und viel Druck entstehen kann. Und dass nicht immer alles echt wirkt.

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1: Ich find's doof, wenn wir jetzt eine Lernzielkontrolle schreiben und die eine Nummer, die haben wir nicht gelernt, dann ärgere ich mich halt.
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1: Kommt dein Pferd in den Blumenladen, fragt es, haben Sie Margarita?
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1: Leonie und Marcus and Martinez wollen uns tanzen sehen. Die norwegischen Zwillingsbrüder sind mittlerweile richtig erwachsen geworden und bereit, das Nachtleben auf den Kopf zu stellen. Zusammen mit Leonie träumen sie in ihrem Song Moonlight davon, die ganze Nacht im Mondlicht durchzutanzen. Für das Coverfoto sind sie sogar auf ein Berliner Dach geklettert, mit einem riesigen Mond im Hintergrund. Aber ich sag's euch, die Sonne eignet sich auch ganz hervorragend als Disco-Kugel.
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1: Was ist grün und sitzt auf dem Klo? Ein Kaktus.
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1: Eine Portion Glücksgefühle zum Mitnehmen gibt's jetzt von James Hype. Serotonin heißt der Song und spielt auf das Wohlfühlhormon an, also ein Stoff in unserem Körper, der uns ausgeglichen und gut gelaunt fühlen lässt. Der entsteht zum Beispiel durch Tageslicht, gutes Essen und Bewegung. Kein Wunder also, dass der britische DJ und Produzent einen Track abliefert, bei dem man am liebsten sofort mittanzen möchte. Perfekt, um den Kopf freizukriegen und jede Menge Energie loszuwerden.

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1: Sag mal, Papi, warum hast du denn eigentlich Mutti geheiratet? Siehst du, Susanne, nicht einmal das Kind versteht es.
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1: Die nächste Dua Lipa kommt vielleicht aus Österreich und sie heißt Stella Maria. Diese Lady hat mit 10 Jahren schon die Musik für sich entdeckt. Das Singen hat ihr nämlich dabei geholfen, ihre Asthmaerkrankung zu bewältigen und ist ganz schnell zu ihrer großen Leidenschaft geworden. Mit mittlerweile 16 schreibt sie Songs über persönliche Erlebnisse und auch mal schwierige Gefühle und Erfahrungen. Trotzdem klingt ihr neuer Song Following You nach Wassereis, nach Tanzeinlagen unter der Disco-Kugel und Freiheit.

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1: 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Das ist so ein ausgedachtes Spiel.
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1: Zwei Skelette treffen sich. Das eine Skelett sagt, wollen wir Motorrad fahren? Gerne, ich hole nur noch schnell was. Dann fragt das andere Skelett, warum hast du denn den Grabstein mitgebracht? Nein, wir brauchen doch einen Führerschein.
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1: Wow, Teddy Swims rennt gerade richtig durchs Leben. Seitdem er vor knapp einem Jahr diese riesige Complete Edition seines Albums I've Tried Everything But Therapy mit insgesamt 32 Songs, also über 1,5 Stunden Musik rausgebracht hat, war es ja eher ruhig um den amerikanischen Sänger. Aber dann kam sein absoluter Ohrwurm Mr. Know-It-All im April und jetzt will er die Songs natürlich mit uns feiern. Deshalb geht's auf Auftritte überall in Europa, gefolgt von der Nordamerika-Tour. Bis Weihnachten ist Teddy also erstmal beschäftigt, aber er lässt uns natürlich nicht ohne frischen Nachschub zurück.
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1: Mich regt's auf, dass in manchen Ländern immer noch Krieg ist, weil da sterben ja auch Menschen und in diesem Land gibt's vielleicht auch nicht so viel Essen und auch nicht solche Medizin, um die schweren Wunden zu heilen.
2: Dass in anderen Ländern in den Schulen die Mädchen nicht aufgenommen werden, sondern einfach nur die Jungs zur Schule gehen. Schlecht, weil die Mädchen ja auch was lernen müssen.
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1: Was ist weiß und läuft den Berg hoch? Eine Lawine, die Heimweh hat.
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1: Benno feiert in seinem Song das Gefühl von Sommer mit viel Spaß und tollen Erinnerungen. Dabei denkt der Rapper aus Löhne nicht nur an Eisessen oder Ferien, sondern an einen ganz bestimmten Sommer aus der Vergangenheit. In Sommer 2018 geht es um Zeit mit Freundinnen und Freunden und all die schönen Momente zusammen. Solche Tage bleiben oft noch lange im Kopf, weil sie einfach richtig besonders waren. Ein Song, der zeigt, wie

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1: Hi, ich bin's Ivi und ihr hört eine neue Folge von Na und. Das ist eure Sendung bei MDR Twins für ein Miteinander, eine Sendung, die Verständnis füreinander schafft. Hier stellen wir euch Kids und Jugendliche vor, die aus ihrem Leben erzählen, zum Beispiel wie es ist, sitzend Volleyball zu spielen oder Fußball im Rollstuhl. Und heute gibt es etwas ganz Besonderes für euch, und zwar lernt ihr Harry kennen. Harry ist ein Lernbegleiter auf 4 Pfoten, er ist ein Schulhund an der Rubinienhofschule in Borna. Hier kommen Schüler und Schülerinnen mit Förderbedarf zusammen. Harry geht zur Schule mit seinem Frauchen Lehrerin Nadja Hildebrandt. Als ich an der Schule in Borna ankomme, ist die Freude groß. Harry begrüßt mich überschwänglich.
2: Hallo Harry! Harry ist direkt hochgesprungen. Das ist Harry. Nein, nein, wir essen das Mikrofon nicht auf. Das ist kein Ballsüßer. Harry, ein großer Schultag wartet auf dich, ne? Ja, du bist fertig zum Einsatz.
1: Ich nehme euch mit in den Unterricht an der Rubinienhofschule in Borna. Das ist ein toller Ort. Und ich stelle euch die Schule vor und vor allem erfahrt ihr, wie Harry am Unterricht teilnimmt, was er den Schülerinnen und Schülern beibringt, zusammen mit seinem Frauchen, die Lehrerin Nadja Hildebrandt. Und natürlich trefft ihr auch Kinder wie die Kimberly.
3: Ich bin Kimberly und bin jetzt schon 11 Jahre alt.
1: Kimberly hat eine ganz besondere Bindung zu Harry. Er hat ihren Schulalltag komplett zum Positiven verändert. Wie genau, das erfahrt ihr heute hier bei MDR Twins Na und.
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1: Hier ist MDR Tweens mit Na und. Ich bin's Ivi und freue mich mega, dass ihr dabei seid. Heute sind wir an der Robinienhofschule in Borna. Das ist ein Förderzentrum. Hier passiert ganz viel unter einem Dach. Bildung, Schulsozialarbeit, Therapien. Und hier gibt es viele verschiedene Förderschwerpunkte. Hier lernen derzeit 117 Schülerinnen und Schüler im Alter von 6 bis 18 Jahren. Alle haben Förderbedarf im Förderschwerpunkt geistige Entwicklung und teilweise Mehrfacheinschränkungen. Und das ganz Besondere ist, dass die Schülerinnen und Schüler hier mit Lernbegleitern auf vier Pfoten lernen. Einer ist Harry. Er hat karamellfarbenes, glattes, glänzendes Fell, eine Zimtnase, seidige Schlappohren, ist mittelgroß, 61 cm, wiegt 28 Kilo und ist ein Schulhund. Leicht erziehbar, verspielt und freundlich. Mit ihm und seinem Frauchen und Lehrerin Nadja Hildebrand sind wir heute einen Vormittag im Unterricht dabei. Und bevor wir zusammen in die Schule gehen, um mit der ersten Stunde zu starten, treffe ich Harry und Nadja draußen vorm Eingang. Hallo Nadja, schön dich kennenzulernen.
2: Hallo, hallöchen, wir freuen uns heute auf einen schönen gemeinsamen Tag.
1: Genau, an der Förderschule in Borna, an der Robinienhofschule, genau. Wo du Lehrerin bist.
2: Das ist richtig.
1: Und Harry ist ein Schulhund.
2: Der ist ein Schulhund seit 2 Jahren, genau, ja. Und begleitet mich so 1 bis 2 Mal in der Woche.
1: Genau, dienstags ist er immer dabei.
2: Auf alle Fälle, Dienstag immer, genau. Ja.
1: Und jetzt hat er noch eine ganz schöne orangefarbene Weste, einen Regenmantel an. Ne? Ist heute ein bisschen regnerisch. Und jetzt, bevor es gleich um 8.30 Uhr losgeht mit den Lesepfötchen, hast du, glaube ich, schon einen großen Spaziergang gemacht. Da wedelt der Schwanz.
2: Wir mussten heute schon eine große Runde laufen, damit der Harry noch mal ein bisschen seine Energie loswerden kann. Weil jetzt ist Arbeitszeit und da muss er ganz ruhig sein. Ja.
1: Harry, der Schulhund, bekommt jetzt seinen orangefarbenen Regenmantel aus. Och, wie schön! Und bekommt ein rotes Lätzchen um, ein Tuch.
2: Genau, das ist vom Harry das Arbeitstuch. Und wenn ich ihm das drum mache, weiß er quasi, jetzt geht die Arbeit los.
1: Ja.
2: Und er ist im Einsatz. Das ist für ihn immer sozusagen das Startsignal, so ein kleines Ritual.
1: Ja.
2: Wenn es früh losgeht in der Schule.
1: Ja, so ein dreieckiges Tuch. Mit dem Pfötchen drauf und natürlich dem Namen, ne? Schulhund Harry. Hinten wird es zugeklippt. Schick siehst du aus. So, und jetzt guckt er uns an mit seinen kastanienbraunen Augen und seiner großen Zimtnase. Kannst du dir mal Wuff sagen? Wuff, Wuff? Hallo? Wuff, Wuff? Du bist, glaube ich, ein Hund, der nicht wufft, ne?
2: Harry wufft nicht, weil er den Kindern keine Angst machen soll. Das ist das, was er nun gerade nicht kann, ne? Bellen.
1: Und was er alles kann und wie das mit den Kindern ist, ja, in der Schule mit einem Schulhund zusammen, das erfahren wir heute hier bei MDR Tweens. Na und? Juhu! Wir freuen uns, wir freuen uns.
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0: Hey zu MDR Tweens, na und, ich bin's Ivi und wir sind heute an der Robinienhofschule in Borna. Das ist ein Förderzentrum, hier lernen Kinder und Jugendliche, die Förderbedarf haben. In der Klasse von Lehrerin Nadja Hildebrand sind einige Kinder, die sozial-emotional beeinträchtigt sind. Das bedeutet, ja, dass sie mit ihren Gefühlen und Emotionen nicht so gut jonglieren können, ja, dass einfach auch mal Ausbrüche da sind, die Impulse nicht kontrolliert werden können, ja, und dass es einfach ganz, ganz schwer ist, manchmal mit dem, was man fühlt, umzugehen. Und andere sind in ihrer geistigen Entwicklung beeinträchtigt. Sie lernen nicht nur mit Frau Hildebrand, sondern auch mit ihrem Hund Harry. Er ist ein Schulbegleiter auf 4 Pfoten. Und zusammen mit Harry und Nadja betrete ich morgens um 8 Uhr die Schule, die hell und bunt ist.
1: Ach, erstmal begrüßt uns hier ein Schild. Heute ist Schulhund Harry im Schulhaus. Toll.
2: Genau, dass alle informiert sind, dass heute der Hund sozusagen mit in der Schule ist. Und ja, ein bisschen vorgewarnt sind quasi.
1: Ja. Weil ich kann mir vorstellen, dass die Freude da schon ganz groß ist, ne?
2: Das stimmt. Aber es gibt ja auch Kinder, die vielleicht auch Angst vor Hunden haben. Mhm. Und dann kann man sich ein bisschen drauf einstellen.
0: Wir lernen ja heute noch eine Schülerin kennen, die ganz, ganz doll Angst vor Hunden hatte. Also eine ganz besondere Geschichte auch mit dem Harry dann jetzt hier, ne?
2: Genau, das ist richtig. So, jetzt gucken wir mal.
3: Guten Morgen, Harry.
0: Guten Morgen alle zusammen, hallo. Der Harry hat das Radio mitgebracht. Hallo. Wir sind jetzt in Nadjas Klassenraum. Du hast eine feste Klasse hier, ne, als Lehrerin.
2: Genau. Eine Klasse M3, also die sind quasi alle im 6., 7. oder 8. Schulbesuchsjahr. Eine Mittelstufenklasse ist das, genau.
0: Und hier steht neben der Tafel eine Box.
2: Genau, das ist sozusagen die Ruhebox von Harry. Und da steht auch ein Zettel dran, da steht, ich möchte mich jetzt ausruhen. Dankeschön. Und das bedeutet quasi, wenn Harry in dieser Box drin ist, dass die Kinder quasi nicht rangehen dürfen und respektieren müssen, dass er jetzt einfach mal sich ausruhen möchte.
0: Weil natürlich so ein Schulvormittag auch sehr anstrengend für ihn ist,
2: ja,
0: oder?
2: Das ist ein richtig harter Arbeitstag, auch so für so ein Tier, auf alle Fälle, genau. Und das ist sozusagen der Platz, wo er reingeht, wenn er jetzt mal die Nase voll hat und sagt, jetzt brauche ich mal eine kleine Auszeit.
0: Ja, und so ist auch erstmal das Ankommen hier.
2: Genau, er kommt erstmal an, er legt sich immer freiwillig schon in die Box und beobachtet erstmal. Und ich kann in der Zeit die Lernumgebung ein bisschen vorbereiten. Und dann starten wir gemeinsam mit den Kindern, genau.
0: Sehr schön, ich bin so gespannt, ich freue mich. Und neben der Box ist aber auch eine schöne flauschige Decke mit Pfötchen drauf und da hat er auch seinen Wassernapf.
2: Das bereiten die Kinder immer vor.
0: Ehrlich?
2: Das finde ich total schön. Also die übernehmen dann sofort die Verantwortung und wissen, wenn Harry kommt, der braucht seine Decke, das ist seine Arbeitsdecke, auf der liegt er dann. Und er braucht was zu saufen, da stellen sie ihm den Napf hin und verteilen dann eben auch die Schilder, wo alle Schüler und Kollegen und Kolleginnen im Haus sozusagen informiert werden, dass heute der Schulhund im Schulhaus ist. Das finde ich toll.
1: Ich auch, ja.
0: Und während die Lehrerin Nadja Hildebrand die Stunde Lesepfötchen vorbereitet, in der die Kinder Harry etwas vorlesen, treffe ich Kimberly. Sie hat eine ganz besondere Geschichte mit Schulhund Harry und die erzählt sie uns gleich hier bei MDR Tweens. Na und?
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0: Hier ist MDR Tweens. Na und? Heute mit Harry. Er ist ein Schulhund am Förderzentrum in Borna. Hier lernen Schülerinnen und Schüler mit Förderbedarf wie Kimberly. Sie ist 11 Jahre alt. Kimberly braucht Unterstützung mit ihren Emotionen. Denn bis vor kurzem konnte sie nur einige Stunden pro Woche in die Schule, weil sie oft wütend wurde. Jetzt ist sie voll beim Unterricht dabei und einer, der ihr dabei hilft, ist Schulhund Harry. Allerdings hat Kimberly sich langsam mit ihm angefreundet, denn sie hat mit Hunden eine schlimme Erfahrung gemacht, die sie mir erzählt.
1: Bist du die Kimberly, die mit ganz dicke Freundin ist vom Harry?
2: Ja.
1: Toll, schön dich kennenzulernen.
0: Wir setzen uns auf das sonnengelbe Sofa. Toll. Kimberly, du konntest es ja gerade schon kaum erwarten, den Harry aus seiner Box rauszuholen, ne?
2: Ja.
0: Der Harry ist heute mit an der Förderschule dabei und ist auch beim Unterricht gleich mit dabei. Und du hast eine ganz enge Bindung zu dem Harry, aber allgemein mit Hunden ist das in deinem Leben nicht immer so gewesen, oder? Erzähl mal.
2: Ich habe hier Hundebissen und die tun richtig weh, wenn es kalt ist.
0: Und wie ist das passiert? Kannst du darüber reden oder ist das...
2: Ja, kann ich.
0: Ja?
2: Und ich bin in die Box gegangen von den Hunden.
0: Von welchen Hunden?
2: Von zwei, die gehören mit zur Dockenfamilie, also von einem Bekannten.
0: Hunde von einem Bekannten, okay.
2: Ja.
0: Und da bist du in die Box gegangen.
2: Ja.
0: Und dann haben die dich gebissen.
2: Ja, bei dem Unfall habe ich wirklich gezittert und richtig doll geweint.
0: Und wie war das, als du den Harry dann kennengelernt hast?
2: Hatte ich auch ein bisschen Angst. Aber Hanna aus meiner Klasse hat meine Hand so genommen und mich an ihn rangeführt.
0: Oh. Und dann?
2: Und dann habe ich ihn langsam gestreichelt und er hat Frau Hütte von mir einen Trick gezeigt, nämlich das heißt Kussi. Und
0: ja, du, Kussi heißt, du machst deinen Finger an deine Wange und
2: ja.
0: Sagst Kussi.
2: Ja.
0: Und dann gibt der Harry dir einen Kuss.
2: Und dann hat er mir einen kleinen Kuss gegeben.
0: Und zeigst du mir das heute noch?
2: Ja.
0: Cool. So, dann gehen wir zusammen rüber.
2: Ja.
0: Ne? Ich gehe mit Kimberly zum Kurs Lesepfötchen. Noch mit dabei sind Hanna, Lea, Frau Hildebrand und natürlich Harry, der Schulhund. Dem lesen die Schülerinnen was vor und machen mit ihm Tricks. Gleich hier in einer neuen Folge von MDR Tweens. Na und?

0: Hallo, liebe Pötchenfreunde. Ich begrüße euch heute wieder ganz herzlich zu unserem Lesekurs und zwar mit einem lauten und fröhlichen Viel Spaß!
1: Das ist Harrys Begrüßung. Die kommt aus einem kleinen Lautsprecher, abgespielt von seinem Frauchen und Lehrerin Nadja Hildebrandt. Harry ist ein Schulhund. Damit hallo zu MDR Tweens. Na und? Ich bin Ivy. Wir sind am Förderzentrum in Borna beim Kurs Lesepfötchen. Hier lernen unter anderem Schülerinnen und Schüler, die Unterstützung in ihrer geistigen Entwicklung benötigen. Eine Unterstützung ist Harry. Und bevor die Schülerinnen Hannah, Lea und Kimberly ihm etwas vorlesen, gibt es ein Spiel zum An- und Zusammenkommen. Mit einem Glücksrad, das Harry auf Kommando der Schülerinnen dreht und dann Tricks zeigt wie Hase, Twist, Drehen und Winken.
2: Genau, der Harry, der begrüßt euch. Und damit wir erstmal dem Harry auch Hallo sagen können, beginnen wir mit einem kleinen Begrüßungstrick. Und zwar darf jeder mit dem Harry zusammen das Glücksrad einmal drehen.
3: Harry?
2: Genau.
3: Hey.
2: Der Trick heißt Twist. Und den machst du mit deiner?
3: Rechten.
2: Super.
3: Harry, sitz. Harry, Twist. Super.
4: Jawoll.
3: Nein. Und Harry wieder sitz. Harry Hase?
1: Harry muss jetzt den Hasen machen. Hase ist, Harry sitzt auf seinem Popo, auf den Hinterpfoten und macht die Vorderpfoten so ein bisschen hoch. Ja. Brustkorb nach vorne. Ne?
4: Genau, da lässt sie so hängen.
1: Ja, quasi. Da lässt er diese hängen, die Vorderpfoten.
2: Und je feiner natürlich auch die Kinder mit dem Hund kommunizieren, umso erfolgreicher ist es dann auch. Ja.
1: Ja.
2: Also das, ne? Genau. Ganz toll von der Körpersprache her.
1: Und von der Körpersprache her, dass Kimberly sich auch gerade hinstellt.
2: Laut spricht, ja, auch deutlich spricht. Mhm. Das ist eben auch ganz wichtig. Ne? Ja. Und auch die richtigen Handzeichen dazu gibt. Ja, es ist auch wirklich so Selbstwahrnehmung auch so ein Stück weit. Ja?
1: Oh. Ja, die Kinder dürfen Harry Leckerlis geben und er hat ganz schön viele bekommen für seine Tricks. Und jetzt wird gelesen aus dem Buch Ein Hund für Jule. Dafür gibt es einen Leseteppich. Das ist eine gemütliche Ecke mit Decken und Kissen in grün und lila. Und die Schülerinnen Lea, Hannah und Kimberly machen es sich darauf gemütlich und Harry liegt wohlig mit Leckerlis im Bauch zwischen ihnen. Sie lesen dem Harry die Geschichte über den Hund Flummi vor. Er lauscht ganz gespannt, was Hannah ihm vorliest.
5: Aber Jule, sagt Jules Mama. Als sie Flummi sieht. Du weißt doch, dass wir keine Haustiere haben dürften. Das steht im Mietvertrag.
3: Mietvertrag.
2: Richtig, im Mietvertrag. Was ist denn Mietvertrag? Was ist denn
3: das? Das muss man unterschreiben, sonst darf man nicht in der Wohnung wohnen.
2: Richtig, Kimberly.
1: Und während hier gelesen wird, legt sich der Harry auf den Rücken, zeigt seinen Bauch, möchte gekrault werden. Und das ist ein ganz, ganz großer Vertrauensbonus. Vorgelesen bekommen und gekrault werden auf dem Bauch. Was gibt's Schöneres?
3: Hunde sind noch hier verboten. Eben sagt der Vermieter. Taschus, tschüss, dann sagt Jule.
1: In der Geschichte Ein Hund für Jule sind Hunde in einer Wohnung verboten, aber nicht in der Robinienhofschule in Borna. Hier ist Hund Harry ein Lernbegleiter auf vier Pfoten. Man nennt es tiergestütztes Lernen. Ich befrage dazu die Schülerinnen.
6: Wobei hilft der Harry euch? Was würde ohne den Harry nicht so gut gehen? Oh, da gehen sofort die Arme hoch. Okay, wir fangen mit dir an.
7: Also er hilft immer uns beim Lesen.
6: Ja, Harry sitzt dann vor euch, genau. Der kuschelt sich an euch ran und ihr lest die Geschichte weiter.
7: Und er hört gut zu.
6: Ja, er hört gut zu, genau. Und ohne den Harry wäre das anders?
7: Ja.
6: Bei dir, Kimberly?
3: Der hat mir beigebracht, besser zu lesen.
6: Wie macht der das denn?
3: Also manchmal mache ich auch einen Trick mit ihm, dann mache ich so.
6: Ja.
3: Und dann flüstert er mir die Antwort meist ins Ohr.
6: Du kannst mit dem sozusagen kommunizieren. Ja. Einen ganz speziellen Draht, ne?
3: Ja.
6: Was macht der Harry mit dir? Der bringt dir Freude. Und worin bestärkt er dich noch?
3: Dass ich besser jetzt schreiben kann und lesen kann.
6: Boah.
3: Und dass ich nicht mehr so viele Ausraster meistens bekomme.
6: Hast du das manchmal, bist du wütend, wenn du etwas vielleicht nicht kannst?
3: Und Frau Hildebrand und Harry haben mir den Trick beigebracht, mit den zwei Fingern so zu machen. Mhm. Und dann geht die Wut weg. Oder sich an Harry rankuscheln und eine Minute mit ihm kuscheln.
6: Und dann schmilzt das Herz so ein bisschen, ne?
3: Ja.
6: Und wird so ganz weich.
3: Weil Harry ist auch richtig süß, wenn der einen anguckt.
6: Also es macht was mit deinen Emotionen. Ja. Kannst besser mit Wut umgehen.
3: Mhm.
6: Macht dich vielleicht auch ruhiger.
3: Ja.
1: Wir erleben gleich genau so eine Situation mit Kimberly und Harry. Heute bei MDR Tweens Na Und. Gleich in der Pause kuschelt Kimberly mit Harry gegen Kummer.

0: Hallo zu MDR Tweens, na und? Ich bin's, Ivi. Heute sind wir in Borna an der Robinienhofschule, einem Förderzentrum für Schülerinnen und Schüler mit Förderbedarf. Das Besondere ist Schulhund Harry. Der ist immer dienstags da und ich begleite ihn einen Schulvormittag lang. Eben haben wir von Schülerinnen gehört, dass Schulhund Harry es ihnen leichter macht, zum Beispiel zu lesen. Sie haben auf Satzebene gelesen. Das bedeutet, dass man erstmal Lautverbindungen liest, dann zu einem ganzen Wort kommt, von einem Wort zum zweiten Wort kommt und dann einen einzelnen Satz lesen kann, bis hin zu einem kleineren Text und den Sinn versteht. Harry ist dabei unvoreingenommen und hört zu. So trauen sich die Schülerinnen laut vorzulesen, auch wenn mal Fehler dabei sind. Und dadurch verbessert sich ihre Lesefähigkeit und die Sprachentwicklung. Und sie vertrauen Harry auch Kummer an, wie Kimberly. Sie kommt in der Pause zu ihm, Harry liegt auf seiner Decke, schlummert ein bisschen. Kimberly kommt zu ihm rein, mit Tränen in den Augen, legt ihre Wange an seine und bleibt so einige Minuten. Ich beobachte das und gehe nach kurzer Zeit zu den beiden.
1: Und Kimberly, du hast dich ja jetzt zum Harry hingelegt. Mittlerweile liegt dein Kopf ja schon bei ihm auf dem Rücken. Geht's dir besser jetzt so nach 10 Minuten?
2: Ja.
1: Ja. Und hat dich was traurig gemacht gerade in der Pause?
2: Ja, dass ich wollte mit einem Kind spielen, aber es ist von mir abgehauen.
1: Oh.
2: Und da habe ich auch natürlich geweint.
1: Mhm. Und einer, der immer da ist, also zumindest wenn er in der Schule ist, ist der Harry dann. Ne? Da kannst du dann hingehen.
2: Und ihn streicheln oder meinen Kopf auf ihn legen. Und ich habe sogar jetzt einen Trick rausgefunden. Ich darf so langsam an seine Nase reingehen und ihn da streicheln.
1: Oh.
2: Und dann schläft er ein.
1: Ja, das sieht so aus, als wenn er das mag. Ist auch ein Kompliment für dich. Der möchte gerne mit dir sein, ne?
2: Mhm. Man darf aber nicht immer so nach oben machen, sondern man muss immer ganz langsam nach unten.
1: Mhm. Schön. Und bist du bereit jetzt für die nächste Schulstunde?
2: Mhm.
1: Toll. Und der Harry kommt auch mit, ne?
2: Yep.
0: Kimberly streicht Harry noch einige Zeit über seine Nase. Und natürlich gibt es im Umgang mit dem Hund Harry klare Regeln, die alle lernen. Es gibt zum Beispiel eine Streichelkarte für Harry, die anzeigt, an welchen Körperstellen er berührt, also gestreichelt werden darf, und wo er nicht. Sie lernen auch, wann sie ihn in Ruhe lassen sollen und sowieso, wenn Schulhund Harry da ist, ist alles ruhiger. Die Lehrerin Nadja Hildebrand erzählt uns gleich, wie Harry zum Schulhund wurde und warum er eine Bereicherung für das Lernen und Miteinander ist. Hier bei MDR Tweens, na und?
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1: Hier ist MDR Twins mit Na und. Ich bin's, Ivy. Hi. Heute sind wir mit Harry unterwegs. Harry ist kein Tween, kein Kind, kein Jugendlicher. Harry ist ein Hund. Ein Lernbegleiter auf 4 Pfoten an der Rubinienhofschule in Borna. Harry ist 4 Jahre alt, er hat bernsteinfarbene Augen, eine Zimtnase, seidige Schlappohren und ein karamellfarbenes Fell. Harry ist mit seinem Frauchen und Lehrerin Nadja Hildebrand da.
2: Nadja, wie wurde Harry Schulhund?
3: Das war ja ein langer Weg, sag ich mal so. Also schon als wir uns den Harry rausgesucht haben, haben wir nach einer Zuchtlinie geguckt, die schon viele Therapiehunde oder Assistenzhunde so hervorgebracht haben. Und ja, dann haben wir den Harry sozusagen ausgesucht und haben den in unsere Familie aufgenommen. Und mit 16 Wochen habe ich dann die erste Eignungsfeststellungsprüfung gemacht im Therapie- und Ausbildungszentrum in Magdeburg. Und dort wurde halt geschaut, ob sich das Tier eignet für so eine Ausbildung.
2: Geht es da um Rassen? Was ist Harry für eine Rasse?
3: Ein Magyar Wisler, aber die Rasse spielt eigentlich überhaupt keine Rolle.
2: Also grundsätzlich kann jeder Hund erstmal
3: kann jeder Hund Schulhund werden oder Therapiehund oder Besuchshund. Ich glaube, das Wichtigste ist natürlich, dass das ein Tier ist, was einen guten Grundgehorsam hat, was menschenbezogen ist, was freundlich ist und kein Aggressionsverhalten hat. Das ist, glaube ich, so das Allerwichtigste.
2: Und welche grundsätzlichen Dinge lernt denn der Harry dann, um dann Schulhund zu sein?
3: Na, zum einen geht es so um so Grundgehorsam-Aspekte, also dass man einfach sagt, er muss lernen, auf einer Decke liegen zu bleiben, da eben auch mal eine längere Zeit liegen zu können. Der muss auch mit Stress umgehen können, also in der Ausbildung werden auch so verschiedene Situationen gestellt, also wo er eben einfach auch mal unter Stress gesetzt wird, wie reagiert er da? Wir lernen verschiedene Tricks, also ob das Tragen von Gegenständen ist, Halten, verbeugen, winken, alles Mögliche. Und natürlich auch, dass der Hund sich relativ ruhig auch im Beisein des Menschen verhält. Also das ist auch nochmal sehr wichtig, dass er nicht durchs Zimmer rennt oder alle anspringt auch. Also sowas darf dann eben auch nicht sein.
2: Was schafft Harry, was Menschen, also die Lehrer und Lehrerinnen, nicht schaffen?
3: Also zum einen, denke ich, ist so ein Tier halt immer total unvoreingenommen, ja, und nimmt wirklich die Kinder immer so an, wie sie sind und reagiert auch direkt und total echt. Und ich finde, das ist halt schon was uns Menschen vielleicht auch nicht immer so gelingt. Dann finde ich natürlich, dass er halt einfach auch einen großen Freudefaktor in die Klasse bringt. Der blödelt halt auch mal mit den Kindern rum und macht Spaß. Und er ist halt auch einfach so ein wichtiger Ansprechpartner, merke ich immer wieder, dass die Schüler sich auch so bewusst auch mal die Zeit nehmen und wenn sie auch mal Sorgen, Ängste oder Nöte haben, auch einfach mit dem Hund mal zurückziehen können und sich ihm anvertrauen und manchmal auch wirklich sich dem Tier eher anvertrauen können als den Menschen, ja.
2: Ganz wunderbar. Pause ist gleich vorbei und es geht weiter mit deiner Klasse.
3: Ne? Genau. Wir haben jetzt als nächstes Sachkundeunterricht und da ist es tatsächlich so, dass Harry die Schüler erstmal begrüßt und dann so mehr anwesend ist, nicht ganz so aktiv eingebunden ist und dann mal von Platz zu Platz läuft und sich mal streicheln lässt, mal mit ins Heft reingucken kann, was die gerade so arbeiten. Und ja, und am Ende machen wir immer ein kleines Quiz und da können die Kinder sich dann wieder oder die Schüler sich wieder Leckerlis verdienen, die sie in Harry geben können, genau.
2: Und man fragt sich immer, wer freut sich mehr, der Harry oder die Kinder?
3: Ich habe immer den Eindruck, die Kinder freuen sich mehr, aber natürlich Harry genauso.
1: Bleibt dran, jetzt gleich Sachkundeunterricht mit Schulhund Harry an der Rubinienhofschule in Borna. Bei MDR Twins, na und?

0: Ich bin's, Ivi. Juhu, zu MDR Tweens. Na und? Wir sind heute in Borna an der Robinienhof-Schule. Hier lernen Kinder mit Förderbedarf, die mit geistiger Einschränkung leben oder sozial-emotional beeinträchtigt sind. Lehrerin Nadja Hildebrand hat ihren Hund Harry mitgebracht. Er ist ein Schulhund und unterstützt die Schülerinnen und Schüler beim Lernen. Jetzt steht Sachkundeunterricht für Nadja Hildebrands Klasse auf dem Plan. Die neuen Schülerinnen und Schüler sind im 6., 7. oder 8. Schulbesuchsjahr, eine Mittelstufenklasse. Das Thema ist heute der Bauernhof. Die Kinder sitzen auf Stühlen an Tischen, vor ihnen eine große Tafel, auf dem Rinder abgebildet sind. Und davor, auf einer Decke, mit Pfötchen drauf, sitzt Schulhund Harry. Die Atmosphäre ist ruhig, man hört nur hier und da Stifte auf den Tischen fallen und ein leises Gemurmel von den Schülerinnen und Schülern.
1: Ja, hier gibt es jetzt ein Arbeitsblatt, darauf abgebildet ein Rind. Und die Kinder müssen die unterschiedlichen Körperteile eintragen, also wie eine Karte. Wo was ist? Der Harry, der läuft jetzt hier durch das Klassenzimmer. Mal guckt er ein bisschen fragend, mal schnüffelt er. Und vielleicht flüstert er ja auch noch die richtigen Antworten in die Ohren. Harry ist schon wieder bei dir. Willst du Harry befragen?
2: Harry? Flüster? Ich weiß gerade, dass Harry mit die Antwort ins Ohr flüstert. Wer ist weggerannt?
3: Na, weil du die schon selber wusstest, wird er sich gesagt haben, ja, warum fragst du mich denn? Die weiß das doch besser.
0: Wie auf samtigen Pfoten läuft Harry rum, lässt sich streicheln und ich spreche noch einmal mit Lehrerin Nadja Hildebrand.
1: Es hat ja einen Grund, dass der Harry als Schulhund mit hier ist. Das bedeutet, der unterstützt die Kinder in einer Art und Weise. Was sind eure Ziele? Also was möchtet ihr damit erreichen?
4: Also zum einen finde ich, dass der Hund, also Harry in dem Sinne, dass der ein total schönes Lernklima schafft. Auch ein schönes Klassenklima, ja. Also es wird sehr respektvoll miteinander umgegangen. Die Kinder, die nehmen auch Rücksicht. Die wissen auch, wenn Harry da ist, muss ich leiser sprechen, weil er alles lauter hört. Und ich darf eben nicht durchs Zimmer rennen wie wild, sondern muss eben langsamer laufen. Und ich finde, das ist schon total schön fürs Klassenklima. Aber ich merke eben auch immer wieder, dass er auch so eine Ruhe bei meinen Schüler und Schülerinnen reinbringt. Ja, also wir haben eben auch Schüler, die sind schnell gestresst oder können auch schwer mit ihrer Wut umgehen. Und da hilft es dann manchmal, so eine Quality Time mit dem Hund zu bekommen. Und dann einfach den Hund zu streicheln. Und es ist ja auch erwiesen, dass da wirklich auch Oxytocin ausgeschüttet wird.
1: Ein Kuschelhormon, man fühlt sich dann...
4: Glückshormon, sagt man auch, ja. Genau, oder das Wohlfühlhormon. Und dass eben auch das Stresslevel, dass das eben auch sinkt. Ja. Und das haben wir tatsächlich auch mal anhand von so einem Pulsmesser messen können. Das war wirklich ganz spannend. Als ein Schüler total hohen Puls hatte und ganz gestresst war und wir gesagt haben, komm, du gehst jetzt mal ins Nachbarzimmer und streichelst jetzt mal 5 Minuten den Hund. Und da kam er dann mehrmals rüber und hat gesagt, schau mal, meine Uhr ist jetzt wieder im orangefarbenen Bereich und dann am Ende im grünen. Also das hat wirklich ganz viel bewirkt. Ja. Und das ist natürlich auch einfach schön. Ja, und dann ist es einfach auch ein Motivator. Ja. Also der bringt eben Spaß und Freude ins Klassenzimmer und ja.
0: Jamie, wie ist das für dich, Unterricht mit einem Schulhund, also jetzt hier mit Harry zu haben? Was ist da am schönsten?
5: Ich finde schön, dass Harry lieb ist und jeden hilft, wenn mir Hilfe braucht mein Unterricht.
0: Jason, ne?
6: Ja.
0: Wie ist das für dich, Unterricht mit dem Harry?
6: Für mich ist es ganz schön, weil wenn ich mal Hilfe brauche, kommt er zu mir und hilft er mir oft.
0: Ehrlich? Wobei hat er dir denn schon geholfen?
6: Wenn ich mal manchmal mal sauer bin, da darf ich ihn mal streicheln und dann da fahre ich so ganz schnell runter.
0: Das ist super, oder?
5: Ja.
0: Und wie ist das, Kilian, für dich?
1: Unterricht mit dem Schulhund?
2: Gut.
1: Ja, was ist denn besonders gut? An was erinnerst du dich gerne oder auf was freust du dich, wenn du weißt, juhu, es ist wieder Dienstag, der Harry ist am Start?
2: Na, Kunststücke.
1: Ja, Kunststücke macht der, ne?
2: Der mag immer, wenn wir streicheln.
1: Auf das freust du dich besonders, den Harry zu streicheln? Mhm. Ist der Unterricht mit Hund einfach schöner?
7: Ja,
8: ist es.
0: Jetzt gibt es noch für die Schülerinnen und Schüler eine Abschlussrunde, ein Frage-Antwort-Spiel mit vielen Leckerlis für Harry. Das Tolle ist, dass die Klasse dabei spielend leicht lernt. Nach 4 Stunden sind alle happy und der Harry auch etwas groggy. Er bekommt sein Schulhundlätzchen wieder ab und darf nun wieder heimfahren. Und es bleibt die Vorfreude auf den nächsten Schulvormittag mit Harry. Das war MDR Tweens mit Na und. Wollt ihr auch mal in der Sendung sein und aus eurem Leben erzählen? Dann meldet uns an tweens@mdr.de. Ich freue mich sehr auf euch. 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Schön, dass ihr dabei gewesen seid. Eure Ivy.

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1: Guten Abend, Leute, der Sputnik First Place hier für euch mit Theresa. Hier gibt's wieder die ganz freshesten Songs. Die sind so neu, die dampfen quasi noch. Wir gehen direkt rein mit Chiagu und Oasis. Das ist mal eine bisschen ruhigere Nummer von ihm.
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0: Marc Atlas ist ein Newcomer, gerade mal 18 Jahre alt aus Hamburg. Der Song, den wir euch jetzt spielen, heißt Waste My Time. Und worum es da geht, das erzählt euch Marc einfach selbst.
1: Waste My Time ist in meinem Kinderzimmer tatsächlich entstanden. Und dann habe ich den Song nach Hamburg mitgenommen, ins Studio, wo ich immer bin. Da haben wir dann eine Demo davon aufgenommen. Und dann war ich irgendwann in Wien in einem Studio. Und da haben wir den Song dann gefinished und dann ready gemacht. Und der Song ist tatsächlich in einer Phase in meinem Leben entstanden, wo es mir nicht so gut ging. Aber turns out, wir haben daraus etwas Wunderschönes geschaffen.

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1: Alu Parks habt ihr gerade gehört hier im Sputnik First Play, Luck of My Life. Und Freunde, Young St. Paul ist verliebt. Und das kann man hören in seiner neuen Single An für sich. Der rückt der wilde Lifestyle so ein bisschen in den Hintergrund und man hört eine regelrechte Liebeserklärung.

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0: Booker von Lost Frequencies. Don't Forget, habt ihr gerade gehört hier im Sputnik First Play. Alec Benjamin ist ein US-amerikanischer Singer-Songwriter aus Phoenix, Arizona. Sein Song Follow Me, der klingt leichtfüßig, energiegeladen, hat aber irgendwie auch was Unheimliches in sich. Inhaltlich erzählt Follow Me nämlich von einem Menschen, der sich im Dunkeln verirrt hat und plötzlich eine Stimme hört, die ihm den Weg weist. Woher sie kommt und ob sie überhaupt real ist, das bleibt ungewiss. Trotzdem sagt ihm etwas, dass er ihr vertrauen muss, selbst wenn der Weg geradewegs durchs Feuer führt. Passt irgendwie gerade für dich in die spooky Season. Hier ist Alec Benjamin mit Follow Me.
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Musik aus Norwegen war das gerade hier im Sputnik First Play. Girl in Red mit dem Song Blue. Und weiter geht's mit Jace and Status. Das sind ein in London lebendes Elektronika-Duo. Carnage heißt ihr Track.

Mike Nö, wenigstens für jetzt, der Sputnik First Place hier für euch. Und jetzt gibt's kanadisch-portugiesische Musik für euch von der Popsängerin Sofia Camara. Die ist durch Coversongs über Social Media berühmt geworden und veröffentlicht jetzt ihre dritte EP Still Somewhere Here. Da geht's um Heilung, Erinnerung und die Erkenntnis, dass Weitergehen nicht bedeutet, Vergangenes vergessen zu müssen. Es geht darum, auf schwierige Momente zurückzublicken und daran auch irgendwann was Schönes erkennen zu können. Hallucinating heißt ihr neuer Track davon.

der Sputnik First Place hier für euch und es geht weiter mit dem Künstler, den ich ganz toll finde, Troye Sivan. Das neue Album She's the Best ist draußen und klingt wie so ein musikalisches Tagebuch. Auf ausgelassene Partys folgen Einsamkeit und der Wunsch nach Liebe. Hier ist Troye Sivan mit FF.

0: 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Cat Burns habt ihr gehört hier im Sputnik First Play. Is it that deep? Ist da die Frage. Und es gibt diese Momente, in denen man mittendrin steht und genau weiß, das hier möchte ich behalten. Wenn für immer heute wäre, ist genau der Song zu diesem Gefühl. Wie er entstanden ist, das erzählt Mattia euch selbst.
1: Den Song habe ich geschrieben, nachdem ich einen der schönsten Tage seit langem erlebt hatte. Ich war zu Hause im Pinzgau bei meiner Familie und eigentlich ist an dem Tag gar nichts so Besonderes passiert. Wir haben einfach in den Tag hineingelebt, gemeinsam Sport gemacht, gemeinsam gekocht, gegessen, gelacht. Und genau diese kleinen Dinge haben mich dann am Abend realisieren lassen, wie unbeschwert und glücklich ich diesen Tag verbringen durfte.
0: Manchmal sind es wirklich die kleinen Dinge, oder? Mattia hier im Sputnik First Play, wenn für immer heute wäre.
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Sebastian Schub, Before You Hit The Water. Ihr hört den Sputnik First Play. Remi Wolf ist eine kalifornische Popsängerin, Songwriterin und Produzentin. Sie ist erfolgreich, weil sie mal auf TikTok viral gegangen ist, zusammen mit Dominik Feig. Und jetzt ist ihr drittes Album Matt draußen. Die New York Times führt das Album in ihre Liste zu Alben, auf die sie sich im Herbst freuen an. Also das finde ich mal vielversprechend. Hier ist Remi Wolf mit Champagne.

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2: Auch wenn das K in K-Pop für Korea steht, ist die Musik so beliebt, dass sich mittlerweile auch Künstlerinnen und Künstler aus anderen Ländern am Genre versuchen. Besonders erfolgreich damit sind Cat's Eye aus Los Angeles, die sich als Global Girl Group mit Mitgliedern aus den USA, Philippinen, der Schweiz und Südkorea bezeichnen. In ihrem neuen Song Animals geht es darum, mutig zu sein, Spaß zu haben und einfach man selbst zu bleiben. Manchmal darf man eben einfach alle Sorgen vergessen und das Leben feiern.

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1: Robin Schulz feiert die besseren Zeiten. Zusammen mit der griechisch-amerikanischen Sängerin Barbs hat sich Robin an einen Song über Höhen und Tiefen im Leben gemacht. Es gibt halt immer mal Zeiten, die sind stressig oder man hat Streit, aber umso schöner sind die Zeiten, in denen eigentlich nur noch ein Wassereis in unseren Händen fehlt und dann wäre die Welt perfekt. Und genau die feiern wir mit Better Times und fetten Beats, zu denen wir gemeinsam tanzen können.
2: Hey, hier ist Robin Schulz.
0: Schulz. Better Times.

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1: Kamerad setzt die rosa-rote Brille ab. Durch die gucken wir, wenn wir jemanden so richtig gern haben. Da fallen uns die ganzen kleinen Macken meist nicht auf. Kamerad will aber lieber alle Facetten seiner Lieblingsmenschen erleben und singt genau darüber in Love Sober. So wie wir es von dem Wuppertaler kennen, ist das wieder ein Refrain, der nicht mehr aus dem Kopf geht. 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
2: Jetzt kommt Musik aus Australien mit einer starken Botschaft. G-Flip erzählt in Bad on Fire eine ganz persönliche Geschichte aus der eigenen Vergangenheit. Es geht um die Schulzeit, in der es oft nicht leicht war, einfach so zu sein, wie man wirklich ist. Im Song geht es um Angst, aber auch darum, den Mut zu finden, zu sich selbst zu stehen. Bad on Fire steht dafür, alles rauszulassen und sich nicht mehr zu verstecken.

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1: Eine Portion Glücksgefühle zum Mitnehmen gibt's jetzt von James Hype. Serotonin heißt der Song und spielt auf das Wohlfühlhormon an, also ein Stoff in unserem Körper, der uns ausgeglichen und gut gelaunt fühlen lässt. Der entsteht zum Beispiel durch Tageslicht, gutes Essen und Bewegung. Kein Wunder also, dass der britische DJ und Produzent einen Track abliefert, bei dem man am liebsten sofort mittanzen möchte. Perfekt, um den Kopf freizukriegen und jede Menge Energie loszuwerden.

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1: Sahide macht sich zu ihrem Geburtstag einfach selbst ein Geschenk, und zwar einen neuen Song. Der heißt Sweet 16. Der Track hat einen coolen Dance-Pop-Beat, zu dem die Berlinerin locker rappt und jede Menge Party-Vibes versprüht. In Sweet 16 geht's um Geburtstag feiern, Blitzlichter, die ersten großen Freiheiten und das glitzernde Leben wie ein echtes It-Girl.

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1: Manchmal braucht man gar keinen Urlaub, um sich wie im Sommer zu fühlen. Ein guter Song kann das auch schaffen. Genau so einen haben Benny Blanco, Selena Gomez und Becky G gemeinsam gemacht. Theo Vido bringt mit seinem fröhlichen Latin-Pop-Sound sofort gute Laune und macht richtig Lust auf Sonne, Eis und Tanzen. Der Song gibt uns außerdem ein Gefühl für Benny Blancos neues Album.

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1: Bad Chief liefert uns den Groove, hat aber auch eine spannende Botschaft. Im Song Monster geht es darum, genauer hinzuschauen und Menschen nicht nur nach dem ersten Eindruck zu beurteilen. Bad Chief erzählt von der Neugier auf das, was hinter einer Fassade steckt und von dem Wunsch, sein echtes Ich zu zeigen. Für das Musikvideo hat sich Bad Chief niemand geringeren als Maxton Hall-Star Harriet Herbig-Matten, aka Ruby Bell, an seine Seite geholt.

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1: Bad Moms J geht wieder auf Tour und bringt ihr neues Album Haus im Meer mit. Darauf ist auch ihr Song OMG. In dem Lied rappt sie mit viel Energie darüber, an sich selbst zu glauben und das Leben zu genießen. Die Rapperin zeigt damit, dass man nach einer Pause mit frischem Mut und neuen Ideen richtig durchstarten kann.

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1: Nina Caroline lässt sich inspirieren. Over Again ist entstanden, nachdem die Berliner Sängerin mit ihren Freundinnen über Dates gesprochen hat. Und viele waren dabei ziemlich enttäuscht. Es geht darum, dass man sich oft zu viele Hoffnungen macht und dann doch merkt, war wohl nichts. Trotzdem ist ein richtig chilliges Lied draus geworden zum Träumen, Entspannen und Sommertage genießen.
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1: Santa würde die Kinderradionacht am liebsten jeden Tag feiern. 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
2: Gracie Abrams macht gute Laune mit tiefgründigen Themen in Look at My Life. In ihrem neuen Song singt die Amerikanerin darüber, wie wichtig es ist, auf sich selbst zu achten, wenn einem alles ein bisschen zu viel wird. Gracie zeigt damit, dass auch berühmte Menschen mal schwierige Phasen haben können. Und genau das macht ihre Songs für viele so besonders. Sie wirken ehrlich und erzählen Geschichten aus dem echten Leben. Den Song findet ihr auch auf ihrem neuen Album Daughter from Hell.

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1: Semia macht sich bereit für den Sturm. Die Sängerin kommt ursprünglich aus Dortmund, lebt heute in Hannover und macht gefühlvollen Indie-Pop mit modernen Sounds. In Hurricane geht es um Menschen, die man eigentlich hinter sich lassen sollte, die einem aber trotzdem nicht aus dem Kopf gehen. Passend dazu baut sich der Song erstmal ruhiger auf, legt dann aber richtig stürmisch los. Der Track zeigt mal wieder, dass starke Gefühle ganz schön was aufwirbeln können.

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1: Die nächste Dua Lipa kommt vielleicht aus Österreich und sie heißt Stella Maria. Diese Lady hat mit 10 Jahren schon die Musik für sich entdeckt. Das Singen hat ihr nämlich dabei geholfen, ihre Asthmaerkrankung zu bewältigen und ist ganz schnell zu ihrer großen Leidenschaft geworden. Mit mittlerweile 16 schreibt sie Songs über persönliche Erlebnisse und auch mal schwierige Gefühle und Erfahrungen. Trotzdem klingt ihr neuer Song Following You nach Wassereis, nach Tanzeinlagen unter der Disco-Kugel und Freiheit.

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1: Hey Noah.
2: Ja, was denn?
1: Lass mal einen Song machen.
2: Auf den jetzt?
1: Ja, Mann. Okay, fuck it.

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1: Gracie Abrams macht gute Laune mit tiefgründigen Themen in Look at My Life. In ihrem neuen Song singt die Amerikanerin darüber, wie wichtig es ist, auf sich selbst zu achten, wenn einem alles ein bisschen zu viel wird. Gracie zeigt damit, dass auch berühmte Menschen mal schwierige Phasen haben können. Und genau das macht ihre Songs für viele so besonders. Sie wirken ehrlich und erzählen Geschichten aus dem echten Leben. Den Song findet ihr auch auf ihrem neuen Album Daughter from Hell.

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1: Bad Chief liefert uns den Groove, hat aber auch eine spannende Botschaft. Im Song Monster geht es darum, genauer hinzuschauen und Menschen nicht nur nach dem ersten Eindruck zu beurteilen. Bad Chief erzählt von der Neugier auf das, was hinter einer Fassade steckt und von dem Wunsch, sein echtes Ich zu zeigen. Für das Musikvideo hat sich Bad Chief niemand geringeren als Maxton Hall-Star Harriet Herbig-Matten, aka Ruby Bell, an seine Seite geholt.

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1: Wir fahren Zug mit Stella Lefty. In ihrem Song ist die US-amerikanische Singer-Songwriterin nämlich auf dem Weg nach Boston. Im echten Leben eher so mit dem ICE an die Spitze unserer ganz persönlichen Charts. Denn wenn wir diesen Sommer eines brauchen, dann sind es ihr entspannter Vibe, ihre rauchige Stimme und die gute Laune Country-Klänge. Boston fühlt sich an wie bei einer langsamen Dampflokfahrt durch Felder und Wälder, den Kopf aus dem Fenster zu stecken und die warme Sommerluft zu schnuppern.

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1: Santa würde die Kinderradionacht am liebsten jeden Tag feiern. Nachts wach bleiben, Abenteuer erleben und von den besten Freundinnen und Freunden träumen. Das wäre genau ihr Ding. Davon singt sie auch in BFFI, Beste Freunde für immer, ihrem Lied zur ARD Kinderradionacht 2026. Die hört ihr am 27. 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